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1: Guten Morgen, liebe Hörer, und einen schönen Wochenstart. Hier spricht August Sandner und das sind unsere aktuellen Aussichten. Heute bleibt es voraussichtlich stark bewölkt mit zeitweisem Regen. Teils kann dieser sogar schauerartig verstärkt und vereinzelt mit eingelagerten Gewittern auftreten. Die Höchstwerte liegen bei 10 bis 14 Grad und der Wind weht mäßig aus dem Nordwesten. In der Nacht zum Dienstag ist es dann wechselnd bewölkt mit gelegentlichen Schauern. Die Temperaturen sinken auf 4 bis 1 Grad bei schwachem bis mäßigem Westwind.
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1: Und wieder erwartet uns eine Maiwoche mit Feiertag. Am Donnerstag ist Christi Himmelfahrt. Und dieser Feiertag wird am 40. Tag der Osterzeit, also 39 Tage nach dem Ostersonntag, gefeiert. Deshalb fällt das Fest auch immer auf einen Donnerstag. Und für diesen Tag sind schon einige Veranstaltungen angekündigt, auf die Sie sich freuen dürfen. Wir können sicher wieder spaßige, unterhaltsame und freudige Bilder vom Hexenbesen aus Rote Sütte erwarten. Oder vom Konzertchor Nordhausen, der im wunderschönen Park des Kulturgut Uedegrä in Wolkramshausen singen wird. Und direkt an den Feiertag schließt sich dann auch das dreitägige Bahnhofsfest in Nordhausen an. Veranstalter Sven Bolko-Heck lässt das Bahnhofsviertel von Freitag 14 Uhr bis Sonntagabend beben. Mit Acts wie Hofgang, den Rockpiraten, Joey Eimer und die Skrupellosen, DJs am Samstagabend, Schlagersternchen Annalena am Sonntag und vielen mehr. Das Programm finden Sie im Netz und starten Sie diese Woche also etwas ruhiger, vielleicht ein wenig langsamer, denn es heißt Kräfte sparen für das kommende Wochenende. 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
3: Guten Morgen, liebe Hörer, und einen schönen Wochenstart. Hier spricht August Sandner und das sind unsere aktuellen Aussichten. Heute bleibt es voraussichtlich stark bewölkt mit zeitweisem Regen. Teils kann dieser sogar schauerartig verstärkt und vereinzelt mit eingelagerten Gewittern auftreten. Die Höchstwerte liegen bei 10 bis 14 Grad und der Wind weht mäßig aus dem Nordwesten. In der Nacht zum Dienstag ist es dann wechselnd bewölkt mit gelegentlichen Schauern. Die Temperaturen sinken auf 4 bis 1 Grad bei schwachem bis mäßigem Westwind.
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3: Und wieder erwartet uns eine Maiwoche mit Feiertag. Am Donnerstag ist Christi Himmelfahrt. Und dieser Feiertag wird am 40. Tag der Osterzeit, also 39 Tage nach dem Ostersonntag, gefeiert. Deshalb fällt das Fest auch immer auf einen Donnerstag. Und für diesen Tag sind schon einige Veranstaltungen angekündigt, auf die Sie sich freuen dürfen. Wir können sicher wieder spaßige, unterhaltsame und freudige Bilder vom Hexenbesen aus Rote Sütte erwarten. Oder vom Konzertchor Nordhausen, der im wunderschönen Park des Kulturgut Uedigrä in Wolframshausen singen wird. Und direkt an den Feiertag schließt sich dann auch das dreitägige Bahnhofsfest in Nordhausen an. Veranstalter Sven Bolko-Heck lässt das Bahnhofsviertel von Freitag 14 Uhr bis Sonntagabend beben. Mit Acts wie Hofgang, den Rockpiraten, Joey Eimer und die Skrupellosen, DJs am Samstagabend, Schlagersternchen Annalena am Sonntag und vielen mehr. Das Programm finden Sie im Netz und starten Sie diese Woche also etwas ruhiger, vielleicht ein wenig langsamer, denn es heißt Kräfte sparen für das kommende Wochenende. 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
1: So, hallo, Auguste Sandner hier. Ich berichte heute von meinem Besuch in Leinefelde. Das liegt nicht unbedingt nah an Nordhausen dran, aber ich habe in meiner Funktion als Medienpädagogin dort mit einer 6. Klasse aus Worbis zusammengearbeitet. Vielleicht hat es der eine oder die andere von Ihnen schon gehört. Vom 23. April bis 11. Oktober können Sie die Landesgartenschau 2026 in Leinefelde besuchen. Unter dem Motto Aussöhnung zwischen Stadt und Land will man hier ein klares Zeichen setzen. Für Verbindung statt Trennung, für Lebensqualität, Nachhaltigkeit und neues Denken im Städtebau. Ob im Augarten, in der Gartenstadt, im Lunapark oder in Tüffersgarten. Leinefelde erblüht dieses Jahr im Rahmen der Landesgartenschau in den buntesten Farben. Und die Stadt wird nachhaltig positiv davon geprägt. So bestätigt es auch Stefan Nolte, der Geschäftsführer, den ich an einem etwas verregneten Tag kurz vor der großen Eröffnung auf dem Gelände treffe.
2: Eine Landesgartenschau ist immer ein Turbo für Stadtentwicklung. Also hier sind in den letzten Jahren in diesem Bereich um die 50 Millionen Euro reingeflossen. Die grüne Achse, Tüffersgarten, das Landesgartenschaugelände selber, in Infrastruktur etc. Und das bei 30 Millionen Förderung. Das muss man sich mal vorstellen, was wir hier umsetzen konnten. Das heißt also, die Landesgartenschau hat eine Stadtentwicklung, die wir vielleicht in 20 Jahren hätten so umsetzen können, in 3 oder 4 Jahren im Prinzip vollzogen.
1: Hat er da gerade Turbo gesagt? Oha, nein, liebe Hörer und Hörerinnen, der Bauturbo ist nicht der Grund, warum ich mich nach Leinefelde aufgemacht habe. Doch warum spreche ich eigentlich mit Herrn Nolte über die Landesgartenschau? Ja, weil es natürlich eine coole Sache in der Nähe von Nordhausen ist. Aber auch, weil ich hier mit einer 6. Klasse aus Worbis an einer Hörstation beteiligt bin. Wir haben nämlich verschiedene Audiodateien entwickelt, die von Kindern für Kinder etwas über die Landesgartenschau allgemein, über Dr. Tüffers, über die Geräusche im Lunapark, das Gelände und die Pflanzenvielfalt verraten. Und zur offiziellen Freigabe der Hörstation sind ein paar Kinder, Stefan Nolte als Vertreter der Landesgartenschau, Sponsoren der Kreissparkasse und die Stiftung der Kreissparkasse und auch Andrea Betzig von der Thüringer Landesmedienanstalt gekommen. Aber wie gehört denn die Medienanstalt hier in das Projekt?
3: Also die Thüringer Landesmedienanstalt ist im Endeffekt der Partner in dem Projekt, der die Fäden in der Hand hat. Also der die Schule koordiniert, der die Museen oder Gärten irgendwie akquiriert, der den Bürgersender fragt, ob er mitmachen möchte, der die Sparkassen Kulturstiftung einlädt, an der Veranstaltung teilzunehmen. Und wir haben vor 8 Jahren dieses Projekt initiiert. Das heißt, wir hatten in Arnstadt im Schlossmuseum ein tolles Hörspielprojekt. Und dann hat die Sparkassen Kulturstiftung gesagt, das ist ja so toll, das möchten wir gerne fördern und an mehreren Standorten in Thüringen durchführen. Und seitdem machen wir das und haben auch jetzt schon 50 andere Audioguides in ganz Thüringen entwickelt. Und wir sind ganz stolz drauf, denn das ist was Besonderes. Es ist sowas wie so ein Schatz, den man nochmal durch Kinderaugen sieht. Also wir leben in so einem tollen Bundesland, wo es so viele kleine, ganz versteckte Orte gibt, die man vielleicht nicht auf dem Schirm hat, wenn man so durch Thüringen fährt und die Badburg oder Weimar im Blick hat. Und wenn wir jetzt mal durch Thüringen auf unserer Karte, die wir für das Hörmap im Museumprojekt haben, schauen, dann sehen wir so viele tolle Dinge. Und ich denke, Mann, die Kinder, die zeigen uns wirklich, dass wir mal genauer hingucken müssen und vielleicht auch manchmal so ein Stück aus deren Perspektive einnehmen und nicht immer nur von unserer Erwachsenen-Effizienzbrille sehen müssen.
1: Andrea Betzig von der Thüringer Landesmedienanstalt spricht mir da aus dem Herzen, denn die Arbeit mit Kindern ist immer eine Bereicherung. Und die Kids heute in Leinefelde wiederzusehen, macht mir wirklich Freude. Was sagen eigentlich die zu ihrer selbstgestalteten Hörstation?
4: Es war schon schön, so den Gesamteindruck zu hören, von wie es alles so zusammengespielt wurde.
1: Wie findet ihr denn die Hörstation so optisch?
5: Ich finde, sie sieht richtig toll aus. Und ich finde auch den Design von den Blumen, die da drauf sind, finde ich richtig schön.
1: Die Blumen, habt ihr die nachträglich noch irgendwie gemalt in der Klasse, in der Schule?
6: Ja, die haben ein paar aus unserer Klasse gemalt.
1: Und hast du dir die Hörstation so vorgestellt?
6: Ja, ich finde es auch sehr gut und habe es mir auch genauso vorgestellt.
1: Schickt ihr jetzt Familie und Freunde hierher, damit sie sich die Landesgartenschau und die Hörstation angucken?
4: Definitiv.
1: Eine sechste Klasse des Marie-Curie-Gymnasiums Worbes hat eine Hörstation für die Landesgartenschau Leinefelde Worbes entwickelt, die man jetzt vor Ort bestaunen und benutzen kann. Und auch Stefan Nolte, der Geschäftsführer der Landesgartenschau, ist begeistert vom Ergebnis, welches in Tüffers Garten einen wunderschönen Platz gefunden hat.
2: Ganz toll. Also gerade wenn man die Geschichte von Tüffers Garten noch nicht erlebt hat und die jetzt erzählt bekommen, hier auf dem Hochpunkt von Leinefelde mit der Historie von einem Arzt, der einfach so viel für Leinefelde getan hat, das Krankenhaus mitentwickelt hat etc. Und wie ich jetzt selber erfahren habe, der eigentlich nur auf der Durchreise war. Also ganz witzig und mit Kindern zu arbeiten ist was sehr, sehr Tolles im Endeffekt. Und ich habe eben auch schon gesehen, als die Kinder ihr Projekt das erste Mal jetzt gehört haben, wie sie da vorgestanden haben und sich gefreut haben und die Inhalte wiedergegeben wurden. Also ganz toll.
7: Die Landesgartenschau eröffnet jetzt auch und ist die Aufregung sehr groß? Kann noch viel schief gehen oder hat alles genau so geklappt, wie man es geplant hat?
2: Also ich habe keine Glaskugel, das muss ich sagen, aber wir sind sehr gut vorbereitet, sind jetzt im Endsport. Wir sind auch im Reaktionsmodus im Augenblick. Wir kämpfen im Augenblick mit dem Wetter, hatten auch eine kleine Überschwemmung jetzt auf dem Gelände. Aber im Großen und Ganzen werden wir zu 99% das umsetzen, was wir haben wollten. Und wir werden auch natürlich an bestimmten Sachen oder Bereichen nachjustieren. Das wird sich jetzt in den nächsten 14 Tagen einfach einspielen müssen. Wir müssen die Besucherdienste, die Verkehrsströme organisieren. Wir müssen gucken, dass das Ticketing so läuft, wie wir das uns auch vorgestellt haben. Die Blumen und das Grün ist auf dem Gelände zum größten Teil drauf. Jetzt wird noch die Kunst entwickelt und oder weiterentwickelt. Und wir werden jetzt in den nächsten Tagen noch die Bänke aufstellen. Wir haben noch 130 Bänke bei uns im Lager. Die werden jetzt drauf kommen. Sonnensegel, Sonnenschirme. Und ja, die Gastronomen, die wir hier akquiriert haben, müssen sich natürlich auch einspielen. Und ich denke mal, wir sind gut aufgestellt. Und ich freue mich auch sehr darauf.
1: Die Freude ist verständlich. Und wir drücken hier aus Nordhausen die Daumen, dass die Landesgartenschau in Leinefelde vom 23. April bis 11. Oktober ein voller Erfolg für alle wird. Und sollten Sie, liebe Hörer und Hörerinnen, auch mal hinfahren und das wundervoll gestaltete Gelände genießen, schauen Sie doch in Tüffers Garten vorbei und drücken an der Hörstation auf die Knöpfe. Das lohnt sich.
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1: Guten Morgen, liebe Hörer, und einen schönen Wochenstart. Hier spricht August Sandner und das sind unsere aktuellen Aussichten. Heute bleibt es voraussichtlich stark bewölkt mit zeitweisem Regen. Teils kann dieser sogar schauerartig verstärkt und vereinzelt mit eingelagerten Gewittern auftreten. Die Höchstwerte liegen bei 10 bis 14 Grad und der Wind weht mäßig aus dem Nordwesten. In der Nacht zum Dienstag ist es dann wechselnd bewölkt mit gelegentlichen Schauern. Die Temperaturen sinken auf 4 bis 1 Grad bei schwachem bis mäßigem Westwind.
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1: Und wieder erwartet uns eine Maiwoche mit Feiertag. Am Donnerstag ist Christi Himmelfahrt. Und dieser Feiertag wird am 40. Tag der Osterzeit, also 39 Tage nach dem Ostersonntag, gefeiert. Deshalb fällt das Fest auch immer auf einen Donnerstag. Und für diesen Tag sind schon einige Veranstaltungen angekündigt, auf die Sie sich freuen dürfen. Wir können sicher wieder spaßige, unterhaltsame und freudige Bilder vom Hexenbesen aus Rote Sütte erwarten. Oder vom Konzertchor Nordhausen, der im wunderschönen Park des Kulturgut Uedegrä in Wolframshausen singen wird. Und direkt an den Feiertag schließt sich dann auch das dreitägige Bahnhofsfest in Nordhausen an. Veranstalter Sven Bolko-Heck lässt das Bahnhofsviertel von Freitag 14 Uhr bis Sonntagabend beben. Mit Acts wie Hofgang, den Rockpiraten, Joey Eimer und die Skrupellosen, DJs am Samstagabend, Schlagersternchen Annalena am Sonntag und vielen mehr. Das Programm finden Sie im Netz und starten Sie diese Woche also etwas ruhiger, vielleicht ein wenig langsamer, denn es heißt Kräfte sparen für das kommende Wochenende. 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
3: Guten Morgen, liebe Hörer, und einen schönen Wochenstart. Hier spricht Auguste Sandner und das sind unsere aktuellen Aussichten. Heute bleibt es voraussichtlich stark bewölkt mit zeitweisem Regen. Teils kann dieser sogar schauerartig verstärkt und vereinzelt mit eingelagerten Gewittern auftreten. Die Höchstwerte liegen bei 10 bis 14 Grad und der Wind weht mäßig aus dem Nordwesten. In der Nacht zum Dienstag ist es dann wechselnd bewölkt mit gelegentlichen Schauern. Die Temperaturen sinken auf 4 bis 1 Grad bei schwachem bis mäßigem Westwind.
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3: Und wieder erwartet uns eine Maiwoche mit Feiertag. Am Donnerstag ist Christi Himmelfahrt. Und dieser Feiertag wird am 40. Tag der Osterzeit, also 39 Tage nach dem Ostersonntag, gefeiert. Deshalb fällt das Fest auch immer auf einen Donnerstag. Und für diesen Tag sind schon einige Veranstaltungen angekündigt, auf die Sie sich freuen dürfen. Wir können sicher wieder spaßige, unterhaltsame und freudige Bilder vom Hexenbesen aus Rote Sütte erwarten. Oder vom Konzertchor Nordhausen, der im wunderschönen Park des Kulturgut Uedegrä in Wolframshausen singen wird. Und direkt an den Feiertag schließt sich dann auch das dreitägige Bahnhofsfest in Nordhausen an. Veranstalter Sven Bolko-Heck lässt das Bahnhofsviertel von Freitag 14 Uhr bis Sonntagabend beben. Mit Acts wie Hofgang, den Rockpiraten, Joey Eimer und die Skrupellosen, DJs am Samstagabend, Schlagersternchen Annalena am Sonntag und vielen mehr. Das Programm finden Sie im Netz und starten Sie diese Woche also etwas ruhiger, vielleicht ein wenig langsamer, denn es heißt Kräfte sparen für das kommende Wochenende. 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
2: Dem Federhandschuh werfen.
3: Wer jemanden den redensartlichen Handschuh vor die Füße pfeffert, will einen Streit austragen. Im Mittelalter nutzten die Ritter ihre Handbekleidung, um sich gegenseitig zu beleidigen. Denn nur wer sich beleidigt oder in seiner Ehre verletzt fühlte, hatte das Recht, sich zu duellieren. Da konnte es auch schon einmal geschehen, dass man den Federhandschuh dem Kontrahenten zunächst links und rechts um die Ohren schlug, bevor er auf dem Boden landete. Nahm der Beleidigte den Handschuh auf, stand einer standesgemäßen Prügelei nichts mehr im Wege. Einfach nur so durften sich die Ritter nämlich nicht schlagen.
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1: Guten Morgen, liebe Hörer, und einen schönen Wochenstart. Hier spricht August Sandner und das sind unsere aktuellen Aussichten. Heute bleibt es voraussichtlich stark bewölkt mit zeitweisem Regen. Teils kann dieser sogar schauerartig verstärkt und vereinzelt mit eingelagerten Gewittern auftreten. Die Höchstwerte liegen bei 10 bis 14 Grad und der Wind weht mäßig aus dem Nordwesten. In der Nacht zum Dienstag ist es dann wechselnd bewölkt mit gelegentlichen Schauern. Die Temperaturen sinken auf 4 bis 1 Grad bei schwachem bis mäßigem Westwind.
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1: Und wieder erwartet uns eine Maiwoche mit Feiertag. Am Donnerstag ist Christi Himmelfahrt. Und dieser Feiertag wird am 40. Tag der Osterzeit, also 39 Tage nach dem Ostersonntag, gefeiert. Deshalb fällt das Fest auch immer auf einen Donnerstag. Und für diesen Tag sind schon einige Veranstaltungen angekündigt, auf die Sie sich freuen dürfen. Wir können sicher wieder spaßige, unterhaltsame und freudige Bilder vom Hexenbesen aus Rote Sütte erwarten. Oder vom Konzertchor Nordhausen, der im wunderschönen Park des Kulturgut Uedigrä in Wolframshausen singen wird. Und direkt an den Feiertag schließt sich dann auch das dreitägige Bahnhofsfest in Nordhausen an. Veranstalter Sven Bolko-Heck lässt das Bahnhofsviertel von Freitag 14 Uhr bis Sonntagabend beben. Mit Acts wie Hofgang, den Rockpiraten, Joey Eimer und die Skrupellosen, DJs am Samstagabend, Schlagersternchen Annalena am Sonntag und vielen mehr. Das Programm finden Sie im Netz und starten Sie diese Woche also etwas ruhiger, vielleicht ein wenig langsamer, denn es heißt Kräfte sparen für das kommende Wochenende. 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
3: Guten Morgen, liebe Hörer, und einen schönen Wochenstart. Hier spricht August Sandner und das sind unsere aktuellen Aussichten. Heute bleibt es voraussichtlich stark bewölkt mit zeitweisem Regen. Teils kann dieser sogar schauerartig verstärkt und vereinzelt mit eingelagerten Gewittern auftreten. Die Höchstwerte liegen bei 10 bis 14 Grad und der Wind weht mäßig aus dem Nordwesten. In der Nacht zum Dienstag ist es dann wechselnd bewölkt mit gelegentlichen Schauern. Die Temperaturen sinken auf 4 bis 1 Grad bei schwachem bis mäßigem Westwind.
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3: Und wieder erwartet uns eine Maiwoche mit Feiertag. Am Donnerstag ist Christi Himmelfahrt. Und dieser Feiertag wird am 40. Tag der Osterzeit, also 39 Tage nach dem Ostersonntag, gefeiert. Deshalb fällt das Fest auch immer auf einen Donnerstag. Und für diesen Tag sind schon einige Veranstaltungen angekündigt, auf die Sie sich freuen dürfen. Wir können sicher wieder spaßige, unterhaltsame und freudige Bilder vom Hexenbesen aus Rote Sütte erwarten. Oder vom Konzertchor Nordhausen, der im wunderschönen Park des Kulturgut Uedigrä in Wolframshausen singen wird. Und direkt an den Feiertag schließt sich dann auch das dreitägige Bahnhofsfest in Nordhausen an. Veranstalter Sven Bolko-Heck lässt das Bahnhofsviertel von Freitag 14 Uhr bis Sonntagabend beben. Mit Acts wie Hofgang, den Rockpiraten, Joey Eimer und die Skrupellosen, DJs am Samstagabend, Schlagersternchen Annalena am Sonntag und vielen mehr. Das Programm finden Sie im Netz und starten Sie diese Woche also etwas ruhiger, vielleicht ein wenig langsamer, denn es heißt Kräfte sparen für das kommende Wochenende. 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
3: Frauke Angel, Logbuch einer Himmelsstürmerin. Ein Kinderbuchtipp von Rigo Fromm, gelesen von Lisa. Interessanter und humorvoller kann man Kinderfragen der heutigen Zeit nicht beantworten, wie Frauke Angel es im Kinderbuch Logbuch einer Himmelsstürmerin getan hat. Und die Illustrationen von Lili LaRange untermalen dies perfekt. Die Geschichte um die 8-jährige Mini und ihre Freundin Silla ist wie ein Tagebuch, einem Logbuch halt aufgebaut. Minis Name kommt daher, dass Mini ein Früchtchen mit einem Loch im Herzen war und ihr Körper mehr für ihr Herz gearbeitet hat als an ihrer Größe. So ist sie nur 104 cm groß. Aber Mini will Erfinderin und Astronautin werden. Dabei soll ihr ihre beste Freundin Silla helfen. Die gerät aber auf Abwege und träumt nun von einer Topmodellkarriere. Auf diese Geschichte aufgebaut setzt sich Frauke Angel humorvoll mit den Themen der Kinder in unserer heutigen Zeit auseinander. So kann Mini, unsere Heldin, den Schlankheits- und Schminkwahn der künftigen Topmodels nicht verstehen und macht sich auch ein bisschen lustig darüber. Mini macht sich einen Kopf über den Klimawandel, über Plastikmüll in unseren Meeren und die Kriege auf der Welt. Immer wieder zitiert sie ihr Vorbild Astro Alex, Alexander Gerst, der aus dem All auf unsere schöne Welt schaut und hofft, dass es die nächste Generation, Minis Generation, es schafft, diese Probleme zu lösen. Schön ist an der Geschichte, dass die Autorin alle Probleme so als Nebenstrang der Handlung verpackt, ohne mit dem erhobenen Zeigefinger darauf hinzuweisen. Aber auch ihre eigenen Schwierigkeiten mit dem zu klein sein will sie angehen. Als sie Mamas Pralinenschachtel auf dem Schrank herunterholen will, weil sie sie mit Papas Pralinen trösten will, schafft sie es bis auf den Schrank. Sie will einen Roboter bauen, den MT2. Der soll sie und andere Kleinwüchsige sowie geschrumpfte Omas hochheben. Mit diesem Roboter will sie dann auch den Nobelpreis erringen. Bei dieser Geschichte hat Frau Angel wohl zu lange The Big Bang Theory geschaut. Ob Mini das alles gelingt und ob ihre Freundin Silla endlich wieder normal wird und ihr bei den großen Plänen hilft, das erfährt ihr im wirklich tollen Buch Logbuch einer Himmelsstürmerin von Frauke Angel und den witzigen Zeichnungen von Lili LaRange. Erschienen ist das Buch 2026 im Tulipan Verlag und ist für große und kleine Kinder ab 8 Jahren geeignet. Ja, auch für Große, man erfährt auch viel Wissenswertes darin. Sicher ein tolles Geschenk zur Geburtstag, anstatt dem nächsten Ballergame für die Plazy. Das war ein Kinderbuchtipp von Rigo Fromm, gelesen von Lisa.

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1: Guten Morgen, liebe Hörer, und einen schönen Wochenstart. Hier spricht August Sandner und das sind unsere aktuellen Aussichten. Heute bleibt es voraussichtlich stark bewölkt mit zeitweisem Regen. Teils kann dieser sogar schauerartig verstärkt und vereinzelt mit eingelagerten Gewittern auftreten. Die Höchstwerte liegen bei 10 bis 14 Grad und der Wind weht mäßig aus dem Nordwesten. In der Nacht zum Dienstag ist es dann wechselnd bewölkt mit gelegentlichen Schauern. Die Temperaturen sinken auf 4 bis 1 Grad bei schwachem bis mäßigem Westwind.
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1: Und wieder erwartet uns eine Maiwoche mit Feiertag. Am Donnerstag ist Christi Himmelfahrt. Und dieser Feiertag wird am 40. Tag der Osterzeit, also 39 Tage nach dem Ostersonntag, gefeiert. Deshalb fällt das Fest auch immer auf einen Donnerstag. Und für diesen Tag sind schon einige Veranstaltungen angekündigt, auf die Sie sich freuen dürfen. Wir können sicher wieder spaßige, unterhaltsame und freudige Bilder vom Hexenbesen aus Rote Sütte erwarten. Oder vom Konzertchor Nordhausen, der im wunderschönen Park des Kulturgut Uedigrä in Wolframshausen singen wird. Und direkt an den Feiertag schließt sich dann auch das dreitägige Bahnhofsfest in Nordhausen an. Veranstalter Sven Bolko-Heck lässt das Bahnhofsviertel von Freitag 14 Uhr bis Sonntagabend beben. Mit Acts wie Hofgang, den Rockpiraten, Joey Eimer und die Skrupellosen, DJs am Samstagabend, Schlagersternchen Annalena am Sonntag und vielen mehr. Das Programm finden Sie im Netz und starten Sie diese Woche also etwas ruhiger, vielleicht ein wenig langsamer, denn es heißt Kräfte sparen für das kommende Wochenende. Und auch bei uns im Programm erwarten Sie diese Woche wieder die besten Sendungen unserer Radiomacher und Bürgerredaktionen. 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

Hallo und herzlich willkommen. Heute hören Sie die Ausgabe Nummer 587 von Radio DARC. Das Datum der Erstveröffentlichung ist Freitag, der 8. Mai 2026. Hier bei uns dreht sich alles um Technik und vor allem um Funktechnik und wir laden Sie ein, spannende Neuigkeiten aus diesem Sektor kennenzulernen. Ich bin Cody Farron und werde Sie durch die kommende Sendestunde führen. Die Raumsonde Voyager 1 ist das am weitesten von der Erde entfernte menschengemachte Raumfahrzeug und hat eine äußerst rätselhafte Entdeckung gemacht. Weit hinter dem Pluto wurde eine stehende Welle gemessen. Diese kann durch kein physikalisches Phänomen erklärt werden. Wir berichten heute davon. Starten wir aber rein in diese Sendung mit einem Feuerwerk der guten Laune. Hier ist der Gitarristenpapst Ricky King mit seinem Titel Halle, hey Louise.

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1: Heute mit diesen Themen. Frequenzwechsel bei Radio DARC nur teilweise erfolgreich. Schweizerischer Amateurfunkverband startet Kooperation mit dem DARC. Europatag der Schulstationen und Hamlib zum Gewinner des Amateurfunk-Softwarepreises gekürt. Seit Sonntag, dem 3. Mai, ist Radio DARC mit seiner Hauptsendung um 11 Uhr Lokalzeit wieder auf 6070 kHz im 49-Meter-Band zu hören. Genutzt werden hierfür die Anlagen des britischen Sendepartners Encompass aus Wooferton, von wo wir bisher auf 9670 kHz abgestrahlt haben. Das Redaktionsteam hat rund 500 E-Mails mit Empfangsberichten erhalten. Wir danken ganz herzlich dafür. Jedoch, das Echo ist gemischt. Während im Westen Deutschlands, etwa im Ruhrgebiet, eine teilweise deutliche Verbesserung der Empfangsqualität festzustellen war, hatten andere Regionen das Nachsehen. In Bayern und im Raum Dresden war die Feldstärke oft nicht mehr zufriedenstellend. Das Radio DARC-Team bemüht sich um eine Lösung. Es könnte ein Kompromiss in Frage kommen, etwa eine Aussendung im 41-Meter-Band oder eine Verlegung der Hauptsendung auf einen Abendtermin. Kommentare und Anregungen hierzu sind gerne willkommen. Senden Sie uns gegebenenfalls eine E-Mail an die Adresse radio@darc.de. Mit einer Absichtserklärung haben der Deutsche Amateur-Radio-Club e.V. und der Schweizerische Amateurfunkverband USCA ihre gewohnt enge Zusammenarbeit auf eine neue Ebene gehoben. Die am 2. Februar in Kraft getretene Vereinbarung verfolgt das Ziel, die Zusammenarbeit zwischen den beiden Verbänden im Bereich der Amateurfunkausbildung zu verbessern. Die Bedeutung der Vereinbarung unterstreicht auch der verantwortliche DARC-Referent Professor Dr. Matthias Jung, Delta Lima 9 Mike Juliet. Im Rahmen ihrer Bestrebungen, Inhalte und didaktischen Aufbau der Amateurfunkausbildung kontinuierlich zu aktualisieren und zu modernisieren, will die schweizerische USCA eine an die dortigen Verhältnisse angepasste Variante der vom DARC entwickelten Unterrichtsmaterialien erstellen. Für Deutschland gibt es seit einiger Zeit das Lernportal 50ohm.de zur Vorbereitung auf die Lizenzprüfungen. Dessen Nutzung hat der DARC unter einer freien Lizenz kostenlos der Allgemeinheit zur Verfügung gestellt. Die Bedeutung der Vereinbarung für den Amateurfunk in der Schweiz unterstrich USCA-Präsident Bernhard Wehrli, Hotel Bravo 9, Alpha Lima Hotel, wie folgt. Amateurfunk ist international. Die Schweiz ist dreisprachig. Es bietet sich an, auch in der Ausbildung über Landes- und Sprachgrenzen hinweg international zusammenzuarbeiten. Denn eine gute und moderne Ausbildung ist der entscheidende Schlüssel, um den Bestand aktiver Funkamateure langfristig zu sichern. Im Jahr 2024 trat eine neue Amateurfunkverordnung in Deutschland in Kraft, die neben den bekannten Amateurfunkklassen E und A eine neue Klasse N umfasst. Für die Prüfung zu dieser sogenannten Einsteigerklasse hatte der DARC e.V. im Auftrag der Bundesnetzagentur einen Single-Choice-Fragenkatalog erstellt. Außerdem hatte das DARC-Referat für Ausbildung, Jugend und Weiterbildung unter Leitung von Professor Dr. Matthias Jung die Lernplattform 50ohm.de entwickelt. Den Erfolg dieses Projektes belegen die Statistiken der zuständigen Bundesnetzagentur. Im Jahr 2024 verdoppelte sich die Zahl der abgelegten Prüfungen im Vergleich zum Durchschnitt der Vorjahre und erstmals seit über 10 Jahren wuchs die Gesamtzahl der Funkamateure in Deutschland wieder an. Die neue Klasse N erwies und erweist sich dabei als eine Art Sprungbrett. Viele Funkamateure steigen bereits kurze Zeit nach ihrer Erstprüfung auf die Klassen E oder A um, die deutlich weitreichendere Nutzungsmöglichkeiten im Amateurfunk zulassen. Die Erfolge des neuen Prüfungs- und Lernsystems führten zu internationaler Aufmerksamkeit und mit der Unterzeichnung der Absichtserklärung trägt diese Aufmerksamkeit nun erste Früchte. Entsprechend zufrieden zeigte sich das zuständige DARC-Vorstandsmitglied Ronny Järke, Delta Golf 2, Romeo Oscar November. Dass unsere Lernplattform anerkannt und adaptiert wird, ist ein schöner Lohn für den unermüdlichen Einsatz so vieler Aktiver. Wir freuen uns, dass 50ohm.de einen Beitrag zum internationalen Brückenbau im Amateurfunk leistet. Am 5. Mai fand zum 27. Mal der Europatag der Schulstationen statt, an dem wieder Funkstationen an Schulen und Universitäten in ganz Europa aktiv waren. Grundsätzlich ist der Europatag ein Aktivitätstag, kein Contest. Deshalb stehen nicht der Wettbewerb, sondern die persönlichen Funkkontakte im Vordergrund. Die QSO-Partner sollen sich die Zeit für einen kurzen Austausch nehmen und auch Geduld mit den meist jungen Funkerinnen und Funkern haben. Die Aktivitäten fanden von 7 bis 17 Uhr UTC sowohl auf Kurzwelle als auch auf VHF, UHF statt. Auch die Nutzung des geostationären Satelliten QO100 für Weitverbindungen hat sich aufgrund der sicheren Ausbreitungsbedingungen bewährt. Ausgerichtet wird der Europatag der Schulstationen vom Verein Arbeitskreis Amateurfunk und Telekommunikation in der Schule, abgekürzt AATIS, auf dessen Webseite auch die Teilnahmebedingungen zu finden sind. Der AATIS e.V. war sehr erfreut, dass der Aktionstag auch in diesem Jahr wieder zahlreich angenommen wurde. Viele Schulen, Hochschulen und Ausbildungsstätten waren on the air und haben junge Funkamateure dazu ermutigt, erste Schritte auf den Bändern zu wagen. Damit gelingt häufig die Nachwuchsgewinnung oder bei jungen Menschen Interesse für Naturwissenschaft und Technik zu wecken. Das Hamley-Projekt ist zum Gewinner des Amateurfunk-Softwarepreises 2026 gekürt worden. Der diesjährige Preis würdigt die Arbeit der derzeitigen Kernentwickler. Das sind Nate Barkmann, November 0, November Bravo. George Balz, November 3, Golf Bravo. Daniele Forsi, India Uniform 5, Hotel Kilo X-Ray. Und Michael Nusiainen, Oscar Hotel 3, Bravo Hotel X-Ray. Hamlib wurde aufgrund seiner langjährigen und unverzichtbaren Rolle bei der Anbindung von Software an Transceiver oder andere steuerbare Geräte ausgewählt. Seit mehr als einem Vierteljahrhundert bietet Hamlib eine einheitliche, zuverlässige Möglichkeit, Steuerbefehle zu senden und den Gerätestatus abzurufen, zum Beispiel über eine CAT-Schnittstelle. Trotz seines Alters wird das Projekt weiterhin aktiv gepflegt, wobei regelmäßig neue Funkgeräte und Geräte hinzugefügt werden. Viele moderne Transceiver verfügen über Schnittstellen, die eine softwarebasierte Steuerung ermöglichen. Es gibt Anbindungen über USB, RS-232 oder Ethernet. Hamlib abstrahiert all diese Schnittstellen und erleichtert es Anwendungsentwicklern erheblich, mit Funkgeräten, Antennenrotoren, Endstufen und anderen steuerbaren Geräten zu interagieren. Von WSJTX und FLDigi bis hin zu JS8 Call, LOG4OM und CQR-LOG basieren fast alle heute verbreiteten Amateurfunkanwendungen auf Hamlib. Die Arbeiten an Hamlib 5 sind bereits im Gange. Es gibt noch keinen festen Termin zur Veröffentlichung, man hofft allerdings auf 2027. Weitere Informationen zu dieser Software gibt es im Internet. Der Amateur Radio Software Award ist eine jährliche internationale Auszeichnung, die Softwareprojekte würdigt, die den Amateurfunk bereichern und Innovation, Freiheit und Offenheit in der Entwicklung von Amateurfunksoftware fördern. Nominierungsrichtlinien, Veranstaltungskalender und Informationen zu früheren Preisträgern finden Sie auf der Webseite der Organisation. Das waren unsere heutigen Meldungen aus der Funkwelt für Sie. Der nächste Titel ist ein Musikwunsch unseres Hörers Dirk Peterek. Ihm ist beim Umschichten seines Musikarchivs eine schöne Country-Ballade aufgefallen, die heute praktisch nicht mehr zu hören ist. Es ist eine späte Produktion von Mary Ford mit Les Paul aus dem Jahr 1962 und sie heißt Another Town, Another Time. Interessant daran ist zu hören, wie verbunden Mary Ford auch mit dem Country-Musikgenre war, obwohl man sie ja aus viel differenzierteren Produktionen und Aufnahmen kannte. Und noch was ist interessant. Die schwedische Supergruppe ABBA veröffentlichte im Jahr 1973 einen Song mit einem ganz ähnlichen Titel, nämlich Another Town, Another Train. Könnte das Original von Mary Ford eine Anregung dafür gewesen sein? Urteilen Sie selbst. Und dass man diesen Titel heute praktisch nicht mehr im Radio hören kann, das hat nun ein Ende. Hier bei Radio DARC.

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1: Am 30. Mai 2026 ist eine Radiobörse im Rundfunkmuseum KAM, also ein Flohmarkt für alte Radios. Das ist von 9 bis 12 Uhr, also am Vormittag, und anschließend gibt es auch noch einen Depotverkauf. Da verkauft also das Museum selbst überzählige Stücke. Das ist dann von 13 bis 15 Uhr, ist allerdings an verschiedenen Orten, dazu gleich mehr. Die Radiobörse, also der Flohmarkt für jedermann, findet auf dem Parkplatz des Museums im Freien statt. Das ist das Rundfunkmuseum KAM in der Sudetenstraße 2a in KAM. Am einfachsten mal im Internet nachschlagen oder jetzt mitschreiben. Tische und gegebenenfalls Regenschutz bitte selber mitbringen. Reservierung ist nicht notwendig und es werden auch keine Gebühren verlangt. Die Teilnahme am Flohmarkt ist also kostenlos. Spenden ans Museum sind jedoch willkommen. Informationen zu der Börse gibt es bei Gunter Krämer. Der hat die folgende Telefonnummer: 0911 642 6964. 0911 6426 964. Und das Ganze findet am Rundfunkmuseum KAM in der Sudetenstraße 2a statt. Von 13 bis 15 Uhr werden dann eben die Doubletten aus dem Depot des Museums verkauft. Und das ist dann nicht am Ort des Rundfunkmuseums, sondern in der Werner-von-Siemens-Straße 23 in KAM. Und um die Sache komplett zu machen, wenn der Depotverkauf vorbei ist, dann öffnet auch noch das Rundfunkmuseum selber, und zwar von 15 bis 18 Uhr. Mit Führungen und Vorführungen, und das ist dann wieder in der Sudetenstraße 2a. Muss man ein bisschen hin und her, aber keine Sorge, das ist nicht so weit auseinander. Und am Sonntag, den 31. Mai 2026, ist dann Frühlingsfest im Rundfunkmuseum KAM. Und da ist dann komplett von 10 Uhr bis 17 Uhr geöffnet. Normal ist das ja immer nur stundenweise. Da macht man also ein Fest, wo es den ganzen Tag offen ist, mit Museumsbetrieb, mit Verköstigung, Führungen und Vorführungen, Hochspannungsshow, Lasershow und vielen Überraschungen. Also Ende Mai ist KAM wieder mal eine Reise wert. Und wer sich's jetzt nicht mitgeschrieben hat, der kann das auch auf der Website des Museums finden, des Rundfunkmuseums KAM. Ein Beitrag von Wolf Dieter, Delta Lima 2, Mike Charlie Delta.

Mesh-Netzwerke sind immer gefragter und werden auch von Funkamateuren weltweit eingesetzt, obwohl oder gerade weil zwei der drei Systeme, Meshcom, Meshtastic und Meshcore, nicht auf Amateurfunkfrequenzen arbeiten. Sie nutzen das LoRa, das heißt Long-Range-Protokoll, mit der wenig störanfälligen Chirp-Modulation mit einer sehr geringen Datenrate und daher einer hohen Reichweite im zweistelligen Kilometerbereich, trotz minimaler Sendeleistungen im Milliwatt-Bereich. Wir werden in einem kommenden Beitrag näher auf diese Technologien eingehen, die Strom- und Telekommunikationsnetzunabhängige Textkommunikation auch in Notfällen verspricht. Das kann dann also zum Beispiel auf einem Handy angezeigt werden, geht aber nicht über die Handy-Mobilfunknetze. Die sind ja zentral organisiert, mit Servern und Netzknoten. Das ist zwar ein leistungsfähiges System, aber anfällig gegenüber Störungen, Naturkatastrophen und auch Überwachung. Die LoRa-Mesh-Netzwerke arbeiten dagegen ähnlich wie Packet Radio früher, ohne große Netzknoten, ohne zentrale Infrastruktur. Das ist dann weniger leistungsfähig, aber dafür auch ausfallsicherer. Wobei einige der Systeme trotzdem ein intelligenteres Routing verwenden, denn das reine Weitergeben der Nachrichten von Knoten zu Knoten, wie in den ersten Packet-Radio-Protokollen, führt sehr schnell zu Verstopfungen. Aber 2024 gelang beispielsweise die Organisation der Rettungsdienste in Tennessee nach den Zerstörungen durch den Hurrikan Helen mit dann noch funktionierenden Mesh-Netzwerken. Anderswo in den USA, in Nevada in der Wüste, fanden sich auch Mesh-Knoten, welche die Naturschutzbehörde allerdings aufspürt und entfernt, weil sie da nicht genau weiß, wer die eigentlich aufgestellt hat und Drogenhändler als Ursachen vermutet. Naja, warum Drogenhändler ausgerechnet in Nevada in der Wüste sein sollten, das ist fragwürdig. Es wäre eigentlich eine sehr gute Notlösung, wenn jemand in der Wüste in Not gerät. Aber da sieht man, dass halt nicht immer das Verständnis für solche Netzwerke da ist. Und in den USA schon gar nicht. Jetzt hat sich auch Arte des Themas angenommen. Sie stellen Mesh-Netzwerke weltweit vor, und zwar in der Sendereihe Trax. Da gibt es den Beitrag Off-Grid. Dazu kann man einfach auf Arte TV nach Mesh oder nach Off-Grid suchen. Der Beitrag wird bis 2029 verfügbar sein, der ist also längerfristig gespeichert. Man kann natürlich auch direkt in einer Suchmaschine nach Mesh und Arte TV suchen, dann findet man das auch. Der Beitrag stellt dezentrale Funknetzwerke als Alternative zu den kommerziellen Mobilfunknetzen vor. Wie geht das nun ohne Internet oder gar 5G? Und wo ist das interessant? Ja, zum Beispiel auch in Gesellschaften, die zunehmend überwacht werden oder in denen die Regierungen die Telekommunikation von heute auf morgen blockieren können, wie im Iran oder in der Ukraine, wo Russland ja als erstes die Internetstrukturen zerstört hat. Dort wurde dann Starlink verwendet, das aber natürlich sehr teuer ist und auch nicht ausfallsicher. Doch inzwischen sind diese dezentralen und offen zugänglichen Netzwerke nicht nur eine Fantasie von Preppern und Überlebenskünstlern. Arte Trax trifft Mesh-Fans in London, in Barcelona und in der Nähe von Bologna in Italien. In Barcelona installiert das Aktivistenduo Radical Data Repeater Antennen für Mesh-Tastic. In London hat Jack 44, ein britischer Elektronikingenieur und Spezialist für Spionagetechnologien, Tutorials erstellt, um Alternativen zu WLAN für alle zugänglich zu machen. Und in der Region Bologna in Italien bietet das von Christina Carnevali ins Leben gerufene Projekt des ultralokalen Netzwerks Antennini, das deckt also ein Dorf ab, den Einwohnern dort, wo die öffentliche Infrastruktur es nicht mehr zulässt, einen gemeinsamen Zugang zum Internet über LibreMesh, das mit WLAN statt LoRa-Mesh-Technik auch höhere Datenraten bietet. Mit kommerziellen Anbietern hatten die Einwohner dort kein Glück und deswegen haben sie es jetzt über Mesh selbst organisiert. Es gibt also viele Anwendungen und ähnlich wie die kleinen Arduino-Computer sind auch die Mesh-Komponenten inzwischen relativ preisgünstig, als Fertigbausteine erhältlich und müssen dann nur entsprechend programmiert und beispielsweise mit einem Smartphone gekoppelt werden. Ein Beitrag von Rolf Dieter, Delta Lima 2, Mike Charlie Delta.

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1: Stehende Wellen, ja, das kennen wir als eher unerwünschten Effekt, wenn die Antennenanpassung nicht so gut funktioniert. Dann verschlechtert sich das Stehwellenverhältnis, das SWR, dann haben wir stehende Wellen auf der Antennenleitung, was man dann durchaus wörtlich nehmen kann. Die Sendeleistung steht auf der Leitung, statt zur Antenne zu wandern. Das hat also eine schlechte Abstrahlung zur Folge und kann zur Beschädigung der Endstufe führen, weil die Spannungen zu hoch werden. Stehende Wellen entstehen aber auch anderweitig bei Resonanzen, wenn also Wellen reflektiert werden, nicht nur in Antennenanlagen, beispielsweise in Lasern, tja und jetzt auch im ganz großen Maßstab, am Rande des Sonnensystems. Das hat die Raumsonde Voyager 1 gerade entdeckt. Sie hat am Rande des Sonnensystems etwas entdeckt, das jedem jeweils entwickelten theoretischen Modell widerspricht. Eine physikalische Struktur, die so unerwartet ist, dass die NASA-Wissenschaftler erstmal 18 Monate damit verbracht haben, eine Fehlfunktion der Instrumente auszuschließen, bevor sie es schließlich bekannt gaben. Ja, und zwar hat in einer Entfernung von 23,5 Milliarden Kilometern von der Erde das Plasmawellenmessinstrument von Voyager 1 eine kohärente elektromagnetische Welle entdeckt, die mit genau 3,84 kHz über die Heliopause hinwegschwingt. Also die Grenze, an der der Einfluss unserer Sonne endet und der eigentliche interstellare Raum beginnt. Stehende Wellen benötigen zwei reflektierende Grenzen, um sich zu bilden. Auf der Antennenleitung ist das halt dann das Funkgerät und die Antenne, beim Laser sind es zwei Spiegel. Aber hier ging man eigentlich davon aus, dass die Heliopause eine einseitige Grenze ohne entsprechende reflektierende Struktur auf der interstellaren Seite ist. Das Vorhandensein einer solchen Welle deutet darauf hin, dass im interstellaren Raum jenseits der Heliopause eine bisher unbekannte zweite physikalische Grenze existiert, die als zweite Wand wirkt und die Plasmawellen wieder nach innen zurückreflektiert. Diese stehende Welle hat während 847 aufeinanderfolgenden Tagen kontinuierlicher Messungen angehalten, gab also keine Unterbrechungen oder Instabilitäten, was damit vorübergehende oder zufällige Phänomene ausschließt. Die Frequenz stimmt mit keiner bekannten natürlichen elektromagnetischen Emissionsquelle, keinem Wechselwirkungsmuster kosmischer Strahlung und keiner Korrelation der Sonnenaktivität überein. Am rätselhaftesten ist, dass die Amplitude der Welle seit ihrer ersten Erfassung langsam um 0,3% pro Jahr zugenommen hat, was darauf hindeutet, dass sich das, was sie erzeugt oder reflektiert, auf eine Weise verändert, für die die aktuelle Physik keinen Erklärungsmechanismus hat. Das Team des Interstellar Boundary Explorer der NASA beschreibt dies als die ungewöhnlichste Messung, die jemals von einem Raumfahrzeug in der Geschichte der Weltraumforschung geliefert wurde. Dokumentiert ist das Ganze vom NASA Jet Propulsion Laboratory in den Astrophysical Journal Letters. Ein Beitrag von Wolf Dieter, Delta Lima 2, Mike Charlie Delta.

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1: Hallo liebe DX-Freunde und Funkamateure. Ohne Strom geht keine Telekommunikation. Eigentlich geht ohne Strom gar nichts mehr in unserer modernen Welt. Das ist eine Binsenweisheit und deshalb wird das Thema Stromversorgung ständig überall diskutiert, nicht nur in der Politik. Auch viele Funkamateure machen sich ihren Strom mittlerweile selbst, in Form von PV-Anlagen auf dem Hausdach, idealerweise kombiniert mit einem Speicher, der die Nachtstunden oder sonnenarme Tage überbrücken kann. Auch wird so manche Outdoor-Funkaktivität heute aus Solarzellen versorgt. Soweit so gut. Erneuerbare Energien sind sauber, umweltfreundlich und machen uns unabhängig von politischen Krisen, wie man aktuell wieder ganz anschaulich an der Zapfsäule sieht. Wenn man wie ich ein Elektroauto fährt, können einem die Spritpreise ziemlich egal sein. Ob einst Robert Habeck oder heute Katharina Reiche, für viele liegt die Lösung von Energiekrisen primär im Bau von immer mehr Solar- und Windenergieanlagen. Aber alle diese Technologien haben ein Problem. Sie sind nicht immer verfügbar. Auch nachts scheint bekanntlich die Sonne nicht. Auch da wollen wir funken oder unser Abendessen kochen. Abhilfe kann nur geschaffen werden, wenn man Strom aus Überflusszeiten auch speichern könnte, etwa in Batterien oder in Form von Wasserstoff. Auch Pumpspeicherwerke sind eine Lösung, vor allem hier in Bayern, wo ich wohne, aber deren Kapazität ist begrenzt. In letzter Zeit entstehen auch viel mehr riesige Batterieparks in der Größe eines Fußballfeldes, auf dem Tausende von Lithium-Ionen-Akkus stehen, um die Versorgung zu puffern. Allerdings, das ist alles nur ein Tropfen auf dem heißen Stein. Wirklich bedeutsame Anteile und Mengen an elektrischem Strom kann man bis heute nicht speichern. Das könnte sich aber nun ändern, denn es gibt eine vielversprechende neue Speichertechnologie, welche die zehnfache Energiedichte verspricht als herkömmliche Lithium-Ionen-Batterien, und diese heißt Zinn-Thermotechnik. Entwickelt wurde diese vielversprechende Lösung von Forschern des Massachusetts Institute of Technology. Kommerzialisiert wird sie nun von dem Start-up Fourth Power, einem jungen Unternehmen in unmittelbarer Nachbarschaft der amerikanischen Elite-Universität. Das technische Prinzip dahinter ist die Speicherung von elektrischem Strom in Form von Hochtemperaturwärme. Damit meine ich wirklich hohe Temperaturen, etwa 2400 Grad Celsius. Es ist gewissermaßen eine Art Super-Nachtspeicherheizung, allerdings mit weiß glühenden Speichermedien. Das Team um den Entwickler Professor Esken Henry hat nämlich erkannt, dass man mit sehr hohen Temperaturen wesentlich schneller übertragen und das System dadurch deutlich verkleinern kann, was letztlich alles deutlich preisgünstiger macht. Auch werden nur billige Zutaten eingesetzt wie Graphit und Zinn, die in Massen überall verfügbar sind. Und so funktioniert's. Als Wärmetransportmittel wird flüssiges Zinn eingesetzt, das durch extrem hitzebeständige keramische Rohre fließt. Aufgeheizt wird es zunächst mit einer elektrischen Widerstandsheizung, und zwar auf 2400 Grad. Das resultierende weißglühende Zinn erhitzt anschließend Graphitblöcke auf die besagten höllischen Temperaturen, sodass diese ebenfalls weißglühend werden. Schmelzen tun sie da aber noch nicht, da Graphit bei etwa 3600 Grad im festen Zustand verbleibt. Dieser Höllenofen speichert bei so hohen Temperaturen natürlich enorme Mengen an Energie, da diese in vierter Potenz mit der Temperatur wächst. Soweit alles klar, alles nachvollziehbar. Frage ist nun, wie man die gespeicherte Energie wieder in Strom zurückverwandelt bekommt. Naheliegend wäre, sie mit einem Wärmetauscher in Dampf zu verwandeln und damit eine Turbine anzutreiben. Aber es gibt eine viel bessere Methode, die einen deutlich höheren Wirkungsgrad verspricht. Und sie ist geradezu genial. Die Technik hat heute fast jeder auf dem Hausdach. Es wird schlicht und einfach Photovoltaik eingesetzt. Da die Graphit-Speicherblöcke weiß glühen, geben sie sichtbar

Licht in Strom um, sondern auch die fühlbare Wärme der Graphitblöcke. Der Wirkungsgrad liegt bei etwas mehr als 40%. Das ist deutlich höher als beim Einsatz eines Dampferzeugers und einer mechanischen Turbine. Das flüssige Zinn, das anfangs 2400 Grad heiß ist, kühlt beim Fließen durch die Graphitblöcke ab, da es seine Energie an die Photovoltaik abgibt und wird anschließend im Kreislauf wieder aufgeheizt. Kompakte Speicher für die Zukunft der Energiewende also. Die Stromproduktion lässt sich dabei flexibel steuern, man kann die Zellen einfach herausziehen und so die Stromproduktion unterbrechen. Allerdings, der Teufel steckt auch hier im Detail. Damit diese bestechende Technik funktioniert, müssen die PV-Module die enorme Hitzeschlacht in der Nähe der glühenden Graphitblöcke überleben können. Dazu werden sie auf der Rückseite permanent mit Wasser gekühlt. Zudem hat das Team ein patentiertes System mit einem reinigenden Edelgasvorhang entwickelt. Dieses verhindert Ablagerungen auf den Zellen, welche die stromerzeugende Strahlung behindern würden. Die Hochtemperaturspeichertechnologie nimmt rasch Fahrt auf. Noch in diesem Jahr will das Unternehmen Force Power mit seinem Hauptsitz in Bedford, Massachusetts, eine 1 Megawattstunden Pilotanlage in Betrieb nehmen. Eine ausgewachsene kommerzielle Anlage soll später schon eine Leistung von 25 Megawatt und eine ziemlich beeindruckende Speicherkapazität von 250 Megawattstunden haben. Neben den Kostenvorteilen besticht die Zinn-Thermobatterie durch ihren extrem geringen Platzbedarf. Die meisten Batteriespeichertechnologien brauchen für die 10 Megawattstunden eine Fläche von gut 4000 Quadratmetern. Force Power liegt eher bei 100 Megawatt, also 10-mal so hoch als mit bisherigen Systemen. Zudem ist das Modell gut skalierbar. Man kann mit einem kleinen System beginnen und dieses bei Bedarf einfach um weitere Einheiten ergänzen. Also, die Zinn-Thermotechnik wird wohl niemals unsere Smartphones und Funkgeräte mit Strom versorgen, auch nicht das eigene Haus. Aber für Netzbetreiber oder andere staatliche Akteure könnte sie ein Gamechanger für die Nutzung erneuerbarer Energien werden. Die Speicherung von erneuerbarem Strom in wirklich großem Maßstab rückt deutlich näher. Die Ölmullahs und Gasdespoten dürfen langsam nervös werden. Aber so ist das halt. Clevere Technik ändert mal wieder alles. Bis zum nächsten Mal, Eva Maria, DG9 MFG.

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1: Nun wieder am Ende der Sendung der übliche Funkwetterbericht. Die Sommersaison ist gestartet und viele Funkamateure nutzen eine Ferienreise, um auch vom Urlaubsort mal aktiv zu werden. Oder auch die vielen DX-Expeditionen momentan beleben die Bänder und es gibt viel zu jagen auf den Frequenzbändern. Schauen wir mal, wie sich die aktuelle Situation darstellt. Und der Spezialist hierfür ist, wie immer, Christian Reiber, Delta Lima 8, Mike Delta Whisky vom HF-Referat des DARC.
2: Ja, es sind ständig Stationen aus eher selten aktivierten Gebieten zu hören. Oft sind es Funkamateure, die einen beruflichen oder privaten Aufenthalt mit dem Hobby verbinden, dann aber natürlich nicht rund um die Uhr auf den Bändern aktiv sein können, so wie das bei den ausgewachsenen DX-Expeditionen der Fall ist. Umso schöner, wenn man so einen Kontakt ins Log bekommt. Die letzten Tage boten dafür so manche Gelegenheit, zumal die Sonnenaktivität angehoben war mit einem solaren Flux, der sich zwischen 130 und 150 Einheiten bewegte. Der Trend zeigt allerdings nun nach unten, weil sich einige aktive Regionen auf die Sonnenrückseite verabschieden. Dafür wird am Wochenende eine größere Region hereinwandern, die bereits durch rege Flairtätigkeit aufgefallen ist, obwohl sie für uns noch gar nicht sichtbar war. So ließ sie am Donnerstag ein Flair vom Stapel, das auf der Erde noch als M2 gemessen wurde, tatsächlich aber deutlich stärker gewesen sein muss. Das wird den Abwärtstrend des Flux aufhalten. Wir erwarten 115 bis 145 solare Fluxeinheiten. Im Erdmagnetfeld war es relativ ruhig, mit Ausnahme des Donnerstagabends, wo uns eine schwache Störung erreichte, und vor allem des Montags. Dort traf ein Masseauswurf bei der Erde ein, der es 12 Stunden lang stürmisch werden ließ. Das drückte die Muff bis zum Mittwoch deutlich. Streckenweise reichte es nicht mal mehr für das 15-Meter-Band. Das war einer von den Magnetstürmen, der eine richtig deutliche Handschrift in der Ionosphäre hinterließ, der also so viele freie Elektronen abfließen ließ, dass die anschließende Erholung mehrere Tage erforderte. Am Sonntag vor 2 Jahren hatten wir das ja in noch wesentlich stärkerer Form, mit Aurora über ganz Mitteleuropa, der sogenannte Gannon-Storm vom 10. Mai 2024. Und das kann durchaus wieder passieren, gerade in diesem und im nächsten Jahr. Für die nächsten Tage sieht es allerdings ganz und gar nicht danach aus. Die Flairtätigkeit ist durch die verringerte Anzahl aktiver Regionen sehr mäßig und potentere koronale Löcher sind im Moment auch keine in Sicht. Es sieht also nach einigen relativ ruhigen Tagen aus, was sicher kein Schaden ist. Was die am Wochenende neu auftauchende Region dann wirklich bringt, muss man sehen. Aber zumindest bis zur Wochenmitte werden von ihr ausgehende Masseauswürfe es kaum bis zur Erde schaffen. Die besten Ausbreitungsbedingungen finden wir tagsüber von 20 bis 15 Meter vor. 12 und 10 Meter werden zeitweise öffnen. 20 Meter bleibt die erste Nachthälfte meist nutzbar. In der zweiten Nachthälfte ist dann 30 Meter das höchste offene Band. Der Sporadic-E-Motor springt langsam an. In der ersten Maiwoche gab es mehrere Öffnungen auf 10 und auch 6 Meter, unter anderem Richtung Skandinavien und Iberische Halbinsel. Davon wird es in den nächsten Wochen noch deutlich mehr geben. Und auch wenn wir auf 10 Meter auf F2-Ausbreitung weitgehend verzichten müssen, lohnt sich trotzdem der Blick auf die Short-Skip-Bedingungen via sporadischer E-Schicht. Good DX!

Das war's nun für heute. Wir sind leider schon wieder am Ende von Radio DARC angelangt. Die Sendung der vergangenen Stunde war ein Programmbeitrag des gemeinnützigen Deutschen Amateur-Radio-Clubs im Rahmen der Sendefolgen unserer Übernahmepartner. Redaktion und Musikauswahl hatte Rainer Englert, Delta Foxtrot 2, November Uniform. Wir hoffen, die Sendung hat Spaß gemacht. Wenn ja, sagen Sie es doch einfach weiter. Wenn Sie wollen, hören wir uns nächste Woche wieder. Gleiche Zeit, gleiche Frequenz. 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Auf Wiederhören. Moin, tschüss, servus und 73, gut DX. Bis zum nächsten Mal.

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1: Ja, Freunde, ihr seid wieder bei Gedanken eines Spinners. Und der Spinner für euch am Mikrofon ist wieder Rigo Fromm. Das war Nachhaltigkeit. Kennen Sie auch noch die Zeiten, in der die jüngeren Geschwister die Klamotten der Älteren auftragen mussten? Ich selbst hatte ziemlich viel Glück. Zum einen bin ich der Älteste von drei Geschwistern. Zum anderen gedeihte ich so gut, dass mir die Kinderklamotten aus der Nachbarschaft schon recht schnell nicht mehr passten. Mit 10 Jahren hatte ich schon ein sehr erwachsenes, seriöses Auftreten für ein Kind. Ich konnte mir in diesem Alter schon die Sachen mit meinem Vater teilen. Mein Wachstum sorgte auch dafür, dass meinem Bruder dieses Los erspart blieb. Meine Klamotten von damals würden ihn sicher heute sehr gut passen. Nur wer will mit 50 Jahren in Hochwasserhosen und mit Ärmeln bis zum Ellenbogen rumlaufen? Außerdem sehe er ein wenig affig aus in den quietschbunten Klamotten der 70er und 80er Jahre. Nicht so viel Glück hatte da meine Schwester. Sie bekam öfter mal Sachen von Bekannten und Verwandten angezogen. Nur eine Sache wurde nicht weitergegeben. Windeln. Möglich wäre auch das gewesen, denn damals waren noch die klassischen Stoffwindeln aktuell und keine Einmal-Pampers wie heute. Aber irgendwo gab es ja dann wohl doch Grenzen. In ihrem Kinderwagen hatte wohl schon die Hälfte der weiblichen Dorfjugend ihre ersten Monate verbracht. Kindersachen, Kinderwagen, Fahrräder und andere größere Spielsachen wanderten Dorf hoch, Dorf runter, durch diverse Haushalte. Nur der Kinderwagen fand bei uns dann nach geschätzten 25 Jahren sein Ende. Er verlor irgendwann regelmäßig beim Ausfahren ein Rad, was dann nicht mehr zu reparieren war. Sonst hätte er wohl noch die 5 Jahre bis zur Wende locker durchgehalten. Aber warum war das so? Erstens, es gab nur wenig in den Geschäften und auf den Gehwegen der BRD fuhren mehr Kinderwagen made in GDR als in der DDR selbst. Zum Zweiten wurde alles für die Ewigkeit gebaut und nicht mit Sollbruchstellen, die gerade noch so bis zum Ende der Garantie durchhalten. Drittens, brauchte es nicht in jedem Jahr eine neue Kollektion. In der DDR war der Kollektionswechsel alle 10 Jahre vorgesehen und nicht im Frühjahr, Sommer, Herbst und Winter. Es sei denn, man hätte genug Kohle für den Exquisit. Und viertens, teuer war der ganze Bums auch noch. Nichts mit einem Strampler von Kick oder Temu für 5 Euro. Das gab es nicht. Wäre es nicht viel schöner, als werdender Vater seinen entstehenden Filius, seinen eigenen Kinderwagen zurückzugeben und ehrfürchtig vor dem immer noch schönen Gefährt stehen und sich fragen, wie viele Kinder sind hier schon mitgefahren? Mensch, Leute, bei Oldtimern und Simson-Mopeds geht das doch auch. Hello.

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1: Liebe Hörer und Hörerinnen, mein Name ist Auguste Sandner und ich bin an einem sonnigen Tag im Mai nach Wolframshausen bzw. ins Denkmal Schloss Uedegrä eingeladen worden. Das neue Wilkesche Gut, das seit Mitte der 1780er Jahre Schloss genannt wird, wird von Familie Wärtern seit 2003 mit viel Engagement, Mühe und Liebe zum Detail saniert. Als ich in die von der Fläche her größte Landgemeinde des Landkreises Nordhausen fahre und mich Uta Wärtern wegen meines fehlenden Führerscheins sogar vom Bahnhof Wolframshausen abholen muss, nehme ich sofort eine ganz besondere Zugewandtheit wahr. Natürlich trägt das angenehm milde Wetter und die freundliche Sonne zu einem perfekten ersten Eindruck bei, aber es liegt etwas Magisches in der Luft, etwas Zauberhaftes, das mich den restlichen Abend nicht wieder loslassen wird. Ich darf durch den Park spazieren, während das Abendessen gekocht wird. Ich sauge die Atmosphäre auf, horche auf den Wind, die Tiere und registriere die auf der Webseite beschriebene Grundidee, trotz bescheidener finanzieller Mittel dem Anspruch des barocken Zeitgeschmacks der sächsischen Hofgesellschaft nachzueifern. Doch Manfred Wärtern hat mich nicht eingeladen, um über das Denkmal zu berichten, obwohl ich das demnächst definitiv ein wenig ausführlicher tun werde. Nein, wie es im März schon der lokalen Presse zu entnehmen war, hat der Hausherr große Pläne für das Schloss, den Ort, ach, die ganze Hainleite-Region. Und so hat der Musikliebhaber eine Gruppe außergewöhnlicher Menschen eingeladen. Eines der erfolgreichsten jungen klassischen Ensembles Europas. 9 Ensemblemitglieder des Treppenhausorchesters aus Hannover sind angereist, um die Gegend kennenzulernen und eventuell bei der Organisation eines Festivalformats mitzuwirken. Wie sie es auch schon beim Sea Sounds Festival auf der Nordseeinsel Norderney getan haben. Und durchaus bemerkenswert feiert das Festival 2026 schon seine 7. Auflage. In der Abendsonne komme ich mit Thomas Post, dem Dirigenten und künstlerischen Leiter des Treppenhausorchesters, und Manfred Wärtern, dem Initiator dieses Treffens, kurz zusammen.
2: Was für Musik macht ihr denn?
3: Wir machen klassische Musik, also wir sind ein klassisches Orchester, aber wir machen klassische Musik auf eine ganz andere Art. Deswegen heißen wir auch Treppenhausorchester, weil wir als allererstes aus dem Konzertsaal ausgezogen sind, weil wir den Menschen auf halbem Weg entgegenkommen wollten. Wir wollten zeigen, klassische Musik muss nichts sein, was so abgehoben ist und eine Hierarchie herstellt zwischen uns, die ganz toll sind, und dem Publikum, das egal ist, sondern wir nehmen das Publikum sehr ernst und sind dem Publikum auch sehr nah und entwickeln sehr spezielle Formate, mit denen wir das Publikum mit ganz wunderbarer klassischer Musik begeistern können.
2: Hast du ein konkretes Beispiel? Was ist so ein Format, was ihr entwickelt habt?
3: Also wir machen sehr viele unterschiedliche Sachen. Es kann also auch sein, dass wir tatsächlich einfach in eine Scheune gehen und ein quasi ganz normales Konzert spielen. Aber die Formate, die wir entwickelt haben, die sind alle sehr unterschiedlich. Es gibt zum Beispiel Darkroom, da führen wir das Publikum mit Schlafbrillen in den Konzertsaal und dann hören sie quasi wie ein Live-Hörspiel. Eine bekannte Synchronsprecherin oder Synchronsprecher erzählen dann eine Geschichte und wir spielen Musik. Oder wir spielen Disco zum Beispiel. Das ist so Musik, die ist auf der Schnittstelle zwischen Techno und neuer Musik. Und das Publikum tanzt und wir sind alle verstärkt und es geht richtig ab. Wir haben auch Notfallkonzerte, wo wir die Notfälle von einzelnen Menschen bespielen, die sie uns aufschreiben, und wir mit dem Streichquartett dann diesen Menschen in die Mitte nehmen und dann für diesen Notfall spielen. Oder Kult zum Beispiel ist ein Konzert, wo wir quasi ein Sinfoniekonzert spielen, zum Beispiel mit Scheherazade von Rimsky-Korsakow, und das Publikum aber auf eine ganz spezielle Art, ganz feinfühlig mit in dieses Konzert einbinden.
2: Seit wann gibt es euch und gab es einen Anlass eurer Gründung?
3: Uns gibt es jetzt schon seit 20 Jahren, also schon sehr lange. Und der Grund, ich habe dieses Orchester tatsächlich gegründet vor 20 Jahren, war, dass ich nicht zufrieden war mit dem Publikum. Ich fand das so eindimensional, wer da in diesen Konzerten waren. Es waren nur Leute über 70 aus einer ganz speziellen Gesellschaftsschicht. Und ich wusste, dass klassische Musik eigentlich für alle Menschen was Tolles sein kann. Und dachte, vielleicht muss man alles Mögliche anders machen, als andere Musik spielen. Wir bleiben bei der klassischen Musik, aber wir machen es so anders, dass alle sich angesprochen fühlen und ganz viele unterschiedliche Menschen ins Konzert kommen.
2: Sehr schön, vielen lieben Dank. Und jetzt wende ich mich an Herrn Wertern. Sie haben diese Gruppe eingeladen nach Wolframshausen. Warum?
4: Da knüpfe ich an das Letzte, was Thomas erzählt hat. Konzertsäle haben das gleiche Problem wie Theater auch. Es fehlt der Nachwuchs bei den Zuhörern und Zuschauern. Und deswegen gefällt mir dieser Ansatz sehr gut, den das Treppenhausorchester hat. Er wendet sich an alle Generationen und wenn er dann auch noch die ländliche Perspektive der Hainleite übernimmt, nur besser geht's nicht.
2: Können Sie kurz beschreiben, was Sie vorhaben mit diesem Orchester, außer dass Sie es einladen und hier Musik gemacht wird?
4: Ich habe noch keine wirklich konkrete Idee. Weil sie sich auch erst mit dem Orchester und vor allen Dingen auch mit den Gemeinden in der Region entwickeln wird. Wir werden nichts aufsetzen, wir werden kein Konzept entwickeln und sagen, das ist es und das präsentieren wir euch 2027, sondern wir werden es gemeinsam mit den Gemeinden, mit den Bürgermeistern, mit denjenigen, die in der Feuerwehr sind oder in anderen Gruppen entwickeln und anbieten. Und dann werden wir das sozusagen rückkoppeln und sehen, ob das angenommen wird oder nicht und das nächste Angebot entsprechend anpassen.
2: Warum ist Ihr Schloss der Ort hier für Sie die perfekte Location für sowas?
4: Es ist ein Ort. Es ist nicht die perfekte Location, es ist im Übrigen auch kein Schloss, sondern es ist eigentlich ein Gutshaus. Und ein guter Ort um ländliche Gastfreundschaft, das ist ein Thema, das eigentlich immer in den Familien hochgehalten wurde. Auch mit einer anderen Perspektive, nämlich mit Kultur verbunden, wieder aufzugreifen. Aber es gibt andere Orte, die sind genauso schön und genauso geeignet wie München-Lora, die Burg Lora, herrlich. Bleicherode hat verschiedene Orte, in denen wir Konzerte machen können. Die Region insgesamt muss durch Kultur vereint werden und eine neue Identifikation haben als Landgemeinde Bleicherode.
2: Dem Treppenhausorchester geht es um Begegnung, Berührung, Kontakt. Familie Wertern geht es um Öffnung, Verbindung und ländliche Gastfreundschaft. Prinzipiell ist eine erfolgreiche Zusammenarbeit fast schon garantiert. Doch ob und wann sich die gemeinsamen Ideen verwirklichen lassen, steht in den Sternen. Und so fahre ich an diesem Abend im Mai beseelt und optimistisch zurück nach Nordhausen und kann Ihnen, liebe Hörer und Hörerinnen, nur die wärmste Empfehlung aussprechen. Ab sofort das Denkmal Üdegrä in der Heinleitestraße 29 in Wolframshausen zu besuchen. Besonders an Wochenenden zwischen 14 und 18 Uhr, wenn Marion Neuhaus, bekannt aus der kleinen Hexerei Marmeladenmanufaktur in Limlingerode, Kaffee und Kuchen anbietet. Und halten Sie unbedingt nach kommenden Veranstaltungen in der ausgebauten Scheune des Gutshauses Ausschau. Es ist ein faszinierender Ort.
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0: bewaffneter Friede. Ganz unverhofft an einem Hügel sind sich begegnet Fuchs und Igel.
1: »Halt«, rief der Fuchs, »du Bösewicht, kennst du des Königs Ordre nicht? Ist nicht der Friede längst verkündigt, und weißt du nicht, dass jeder sündigt, der immer noch gerüstet geht? Im Namen seiner Majestät, geh her und übergib dein Fell.«
0: Der Igel sprach, »nur nicht so schnell, lass dir erst deine Zähne brechen, dann wollen wir uns weitersprechen.« Und allsogleich macht er sich rund, schließt seinen dichten Stachelbund und trotzt getrost der ganzen Welt, bewaffnet, doch als Friedensheld.
2: Wilhelm Busch.

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1: So, hallo, Auguste Sandner hier. Ich sitze mit einem Studiogast hier bei uns im Sender. Marina Rieger ist wieder bei uns. Liebe Hörer und Hörerinnen, Sie kennen sie vielleicht noch. Sie war im Februar schon mal hier. Da hat sie ganz frisch gestartet mit ihrer Funktion in der Zirkusvermittlung. Irgendwie, das wird sie gleich selber noch mal formulieren. Aber Marina, herzlich willkommen hier bei uns bei Radio Enno zum zweiten Mal.
2: Ja, hallo und danke, dass ich wieder da sein darf. Freut mich sehr.
1: Aber natürlich laden wir dich sehr gerne immer wieder ein, denn bei euch im Zirkus ist ja auch so einiges los. Und das vor allen Dingen nicht nur, weil das große blaue Zelt aufgebaut ist und da gerade super mega Programm stattfindet, sondern speziell du kümmerst dich auch so ein bisschen um anderes Rahmenprogramm bzw. Begleitprogramm. Beschreib doch nochmal, was deine Funktion ist.
2: Ja, genau. Also ihr erinnert euch vielleicht noch, am Anfang des Jahres habe ich ja viel vom Studio 44 e.V. erzählt. Unter anderem kennt man ihn natürlich in Nordhausen mit Zappellini Zirkus, Kinder- und Jugendprogramm, dem Blue Balloon Festival, großen Festivalzelt, zeitgenössischer Zirkus zu sehen, richtig spannend. Und ich bin sozusagen neu zum Zirkus in Nordhausen dazugestoßen im Rahmen des Projektes Zirkus vereint Generationen. Und genau, da passieren jetzt gerade ganz viele tolle Dinge und Angebote, die einladen, mitzumachen und mal Zirkus kennenzulernen. Und ich würde total gerne mal ein bisschen davon erzählen und einladen.
1: Ja, sehr gerne. Vor allen Dingen, du bist jetzt seit Februar sozusagen in der Stadt und diese Formate, die ihr euch da ja überlegt habt, die haben teilweise schon begonnen oder hatten schon mal so eine erste, ne, eine Probestunde etc. Wie ist das denn so gelaufen?
2: Ja, gestartet sind schon verschiedene Formate. Das Projekt als solches lädt ja vor allem dazu ein, Zirkus in jeglicher Alterslage kennenzulernen und auszuprobieren. Und ein Format, das finde ich auch ganz, ganz toll und spannend, das haben wir schon im Februar getestet, direkt, Zappalott und Zappelinchen. Das ist was für Großeltern mit ihren Enkelkindern und das wie so eine gemeinsame Zirkuszeit einfach mal spielerisch auszuprobieren, Zirkuskünste auch mal kennenzulernen, Teller drehen, Hula Hoop, was kann man da alles machen, aber vor allen Dingen auch viele kleine große Ideen zu sammeln, um Zirkus mal zu Hause nachzumachen und vielleicht so auch gemeinsame Zeit zu verbringen, die ganz spielerisch und kreativ sein kann.
1: Also sozusagen nicht nur Großeltern, Enkelkinder beim Vorlesen der Gute-Nacht-Geschichte, sondern ganz aktiv, sportiv. Ich hatte dich im Februar schon gefragt, ob man sehr akrobatisch schon unterwegs sein muss. Das ist nicht der Fall, sondern es geht wirklich ums Ausprobieren und Testen und halt diese Gemeinschaft. Ist ja tatsächlich auch so wie man es klischee-mäßig auch mit Zirkus verbindet, ne? Die großen Familien, die halt irgendwie rumziehen und gemeinsam richtig cooles Programm auf die Beine stellen. Zappalott und Zappelinchen, wann ist da der nächste Termin, wo man mal mitmachen kann?
2: Genau, alle, die jetzt hellhörig geworden sind, der nächste Termin ist am 29. Mai. Wir sind immer so 2 Stunden ungefähr zusammen. Diesmal wird es wieder in der Turnhalle Wiedigsburg sein. Genau. Cool. Vielleicht überlegt ihr euch, wen kann ich mitbringen? Brauche ich irgendwas Bestimmtes dafür? Alle Fragen, die ihr habt, meldet euch sehr gern bei mir, telefonische Anmeldung oder per Mail und dann seid ihr einfach willkommen, so wie ihr seid, wie ihr Lust habt, aktiv, auf Abenteuer aus. Wir spielen zusammen Zirkus und genau, vielleicht das eine oder andere akrobatische, aber auch beim letzten Mal hatten wir sehr, sehr viel Spaß. Da ging es fast so ein bisschen in die Parkour-Richtung und auch für ältere Menschen war das super, super spannend.
1: Wie cool, okay. Ja, nicht schlecht. Der 29. Mai, also vormerken und bei Fragen gerne an dich wenden. Was gibt es denn noch für Formate, die man bei euch machen kann? Gibt es denn auch was für Altersgruppe unter 60?
2: Ja, auf jeden Fall. Also wir freuen uns ja über ganz vielfältige Zirkuskollektive oder vielleicht die mit uns den Zirkus der Generation hier in Nordhausen eröffnen wollen. Und aktuell gibt es die Möglichkeit, auch einfach mal am Zirkuszelt vorbeizukommen und zum Beispiel mit der Familie oder Freundesgruppe mal einen Nachmittag Zirkus auszuprobieren. Das Wabi-Sabi-Format ist einfach eine offene Fläche vor dem Zirkuszelt am Hypedenweg. Und da ist der nächste Termin der 15. Mai oder die Woche drauf, am 22. Mai, kann man einfach ab 15 Uhr vorbeikommen. Wir hoffen, es ist gutes Wetter, denn es ist ja draußen und Open Air, aber wir haben ganz viele Requisiten und man kann Slackline laufen, Diabolo testen, genau. Und da kann man wirklich auch mal einfach mit der Familie vorbeikommen.
1: Wie cool. Okay, da muss man sich vorher auch nicht unbedingt anmelden. Man kommt einfach
2: vorbei. Einfach vorbeikommen, genau. Toll. Spontan entscheiden, genau. Ein bisschen durch Niedersalza spazieren davor oder danach. Neue Stadtteile entdecken. Genau. Und ich glaube auch das Format, also der offenen Zirkusnachmittage, soll auch wirklich was sein, was so ein bisschen durch die Stadt zieht in den nächsten Jahren. Also vielleicht mal an ganz unterschiedlichen Orten aufploppt und zum Zirkus einlädt. Ganz spontan.
1: Ganz spontan, je nachdem welche Fläche. Ja, das Zirkuszelt, es ist schön, dass man auch jemand mal diesen Weg sozusagen ausspricht. Ich sage immer, hüppe den Weg. Das klingt so nach Hüpfen etc. Und wie sprichst du den aus?
2: Ich sag Hypedenweg. Gute Frage, wie würde man das sagen?
1: Liebe Nordhäuser und Nordhäuserinnen, wir beide hier sind nämlich nicht aus Nordhausen, wir können es nur falsch machen. Also Marina, keine Sorge, wir sind sozusagen, wir haben wie Welpenschutz sozusagen. Wie spricht man diese Straße richtig aus? Ich muss sie nämlich oft ansagen und wenn ich das immer falsch machen würde, wäre es mir jetzt nachträglich peinlich. Nein, aber da hat das blaue Zelt ein neues Zuhause gefunden und du hast gerade schon erzählt, man kämpft da so ein bisschen mit Herausforderungen, so ein neuer Plan. Was bedeutet ein neuer Platz für einen Zirkus, für ein Zirkuszelt?
2: Na, ganz grundsätzlich ist das ja das Tollste, dass man im Zirkus so mit seiner eigenen Bühne quasi unterwegs sein kann. Ne? Also das Zirkuszelt aufgebaut von innen ist ja wie immer. Ne? Das ist ja wie das Zuhause, egal wo man ist. Mhm. Und natürlich, wenn es unterwegs ist und so wie jetzt mit dem Blue Balloon Festival an einen neuen Standort zieht, gibt es da vielleicht auch viele neue Dinge, die man gar nicht vorausahnen kann. Ne? Das ist vielleicht auch witterungsbedingt, aber vielleicht auch einfach die neue Fläche. Also das war jetzt wirklich ein Ort, wo vorher gar nicht Kultur oder Kunst war, es lag einfach brach. Mhm. Genau, und das muss natürlich auch irgendwie erstmal erschlossen werden. Und genau, wer jetzt in den nächsten Tagen immer so aus dem Fenster guckt, der denkt vielleicht auch mal, oh, heute regnet es aber viel. Und für einen Platz, wo ein Zirkuszelt steht, bedeutet das dann auch manchmal, okay, da steht dann vielleicht mal alles unter Wasser. Und das ist ja dann nicht wie ein Haus, wo man einfach sagen kann, oh, dann gehe ich jetzt halt rein und mache es mir gemütlich, sondern muss mal gucken, dass alles trocken bleibt.
1: Das ist so wahnsinnig. Man macht sich da einfach nicht so viel Gedanken drüber. Aber der Studio 44 e.V., der das ja sozusagen, ne, mit organisiert und da auch das Personal sozusagen stellt, oft ehrenamtlich, eigentlich ja, das meiste ehrenamtlich, die haben gerade richtig zu tun, so auch was Witterung und die neuen Herausforderungen angeht, oder? Ja. Respekt. Also Respekt ans ganze Team.
2: Ja, auf jeden Fall. Ich kann da auch nur Applaus geben an all die Helfenden und Mitglieder im Verein, die da ja auch schon jahrelang Erfahrung gesammelt haben. Zelt aufbauen, Zelt abbauen, das ist schon was. Da hat man einen Tag gut zu tun. Mhm. Weiß man, was man dann gemacht hat. Und jetzt auch in den vergangenen Tagen ist natürlich auch sehr aufregend. Ne? Das neue Festivalprogramm startet, da kommt wieder eine neue Company. Klappt das alles? Funktioniert das, wie man sich das gedacht hat, als man das Programm gestaltet hat? Also da freue ich mich auch immer für meine Kolleginnen da im Team, wenn das aufgeht und die Gäste kommen und einfach begeistert sind, sowas an so einem Ort zu erleben, ne? Was ja schon ein bisschen besonders ist, dann hier im Zirkuszelt sein zu können.
1: Ja, also liebe Hörer und Hörerinnen, schauen Sie vorbei am blauen Zelt und nutzen Sie vielleicht auch dieses Angebot Wabi-Sabi, einfach mit der Familie vorbeizukommen, was auszuprobieren, am 15. Mai und am 22. Mai.
2: Genau, und die weiteren Termine, die finden sich dann online einfach noch bis Juli. Solange wie das Zelt steht, gibt es immer wieder Termine am Zelt.
1: Hast du denn noch was auf dem Zettel? Hast du jetzt noch was mitgebracht?
2: Ein Strauß. Oh. Das ist wirklich was für Autistik-Fans oder Bewegungsbegeisterte aus Nordhausen ab 16 Jahren. Teil von Zirkus Vereint Generation war auch eine Idee für ein neues Format hier in der Stadt über 3 Jahre. Und zwar so ein bisschen junge Menschen, die vielleicht aus dem Kinder- und Jugendzirkus kommen, aber auch aus anderen Sportarten, vielleicht Tanz oder Akrobatik, Turnen, ein Angebot zu geben, was vielleicht auch so einen Einstieg in die künstlerische Seite von Zirkus ermöglicht, ohne dass man jetzt direkt in so eine Profi-Richtung gehen muss, wie die Kompanien, die dann vielleicht auf dem Blue Balloon Festival auf der Bühne stehen. Okay. Und dieses Format der Artistikfortbildungen, das startet jetzt im Mai. Gibt also über die nächsten 3 Jahre in Nordhausen jedes Jahr immer vertiefende Workshops über Wochenenden zu verschiedenen künstlerischen und ja, technischen Elementen aus der Artistik, aber auch ja, Körpertheater, könnte man sagen. Mhm. Und der erste Workshop, der startet jetzt Ende Mai mit der Künstlerin Luftartistin Jana Korb. Und das ist auch besonders, er findet im Zirkuszelt statt und widmet sich allen luftartistischen Requisiten. Also von Vertikaltuch, Trapez oder Luftring. Das ist wie Akrobatik, bloß sozusagen in der Luft. Und da ja so ein bisschen das herauszukitzeln, dieses Gefühl von Schwerelosigkeit, aber eigentlich auch ein ziemlich anstrengendes Krafttraining. Mhm. vielleicht in kleine Szenen oder improvisierte Geschichten umzusetzen.
1: Die näheren Infos findet man über eine Webseite. Sagst du da nochmal so ein bisschen kontaktmäßig, ja, an wen man so und wie man das findet?
2: Der Luftartistik-Workshop jetzt Ende Mai, der ist im Rahmenprogramm vom Blue Balloon Festival zu finden. Also da einfach gerne online schauen und auf der Website. Da ist eine Anmeldung vorab nötig und das gerne per E-Mail oder direkt über den Link im Linktree auf Instagram vom Zappellini-Zirkus. Und weitere Workshops starten dann ab August. Und da kommt unter anderem Stefan Singh, ein Jongleur und Künstler nach Nordhausen, der hier vielleicht schon den einen oder anderen Fan hat. Und weiter geht's auch im September mit Balance, allerdings das Ausbalancieren vielleicht des eigenen Körpers auf Laufkugeln, Rollerbolas und akrobatische Elemente sowie ja, vielleicht so ein bisschen die Grundessenz von Präsenz auf der Bühne, Körper, Theater, Clownerie, Pantomime mit Anke Gerber.
1: Also ein richtig tolles Programm, habt ihr euch da wieder zusammengebastelt und vielen lieben Dank, dass du wieder hier warst und uns das alles ein bisschen vorgestellt hast, liebe Hörer und Hörerinnen. Vielleicht war das ein oder andere dabei, was sie ja aufhören lassen hat oder wo sie sagen, okay, da machen wir mal mit. Also wir hatten Zappalot und Zappelinchen für Großeltern und Enkelkinder, wir haben Wabi Sabi, die offene Mitmachbühne und wir haben das weiterführende Workshop-Programm, wo man ja in sehr spezielle Richtungen sozusagen mal reinschnuppern darf. Richtig cool. Vielen Dank, Marina. Und dann wünsche ich euch und dem Blue Balloon alles Gute von Herzen und wir hören ganz sicher wieder von euch.
2: Ja, danke auch. Bis zum nächsten Mal.
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1: Jagdglück. Auf Katrins Hof in einem Schacht, da haben sich Ratten breit gemacht. Hilfe, Hilfe, welch Malheur, da muss gleich der Peter her. Katrin, wo ist das Problem? Habe Ratten dort gesehen. Sei nur still, das haben wir gleich. Fange 7 auf einen Streich. Bin ein großer Jägersmann. Ratten, rette sich, wer kann. Doch statt Spieß und Dolch ganz schnelle, nimmt er eine Mörtelkelle. Flugs das Schlupfloch zugemacht. Alle Ratten, gute Nacht. Und für solche Heldentaten macht die Katrin Wildschweinbraten, wie es einem Jäger ziemt. Peter gern 2 Teller nimmt.

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Hallo, sagt euch Axel mit einer neuen Ausgabe seiner Superhits aus dem Studio Radio NU. Ich grüße alle Zuhörer für die nächste Stunde und wünsche viel Spaß mit mir und meiner Musik. Und jetzt geht's auch gleich los mit drei Super-Oldies und Ohrwürmern. Und zwar mit CCR, Proud Mary, The Sweet, Fox on the Run und Status Quo, Rockin' All Over the World.

Wir schreiben das Jahr 1980, die neue deutsche Welle. Es war die Bezeichnung für die deutschsprachige Variante des New Wave, die sich nach Vorbild des britischen Punk eine eigene Plattform für die sozialkritischen Aktivitäten suchte. Die Musikindustrie erkannte das Marktpotenzial des neuen Trends und nahm viele Künstler unter Vertrag. 1983 endete der Trend. Die neue deutsche Welle sorgte dafür, dass zum ersten Mal auf breiter Basis deutsche Texte in der Rockmusik verwendet wurden. Jetzt hören wir drei Titel. Die ersten wurden immer im Clubhaus damals zu dieser Zeit gespielt. Und zwar mit Trio Da Da Da, wer erinnert sich nicht. Danach Nena mit dem Leuchtturm und Peter Schilling, der auch schon in Nordhahn zu Gast war, mit Major Tom. Viel Spaß damit.

In den 70er Jahren wurden viele Entwicklungen gemacht, besonders unter anderem der heute nicht mehr wegzudenken, der Taschenrechner. Man benötigte einen elektronischen Rechner in Taschenformate, der in jede Aktentasche oder Manteltasche passte. Er war Batterie- und heute sogar Solarzellen betrieben. Damals war er mit Leuchtdioden als Anzeige. Da sie aber viel Strom verbrauchen, wurde in der damaligen Universität in Halle die LCD-Anzeige erfunden, die auch heute noch überall Anwendung findet. Aus dieser Zeit hören wir jetzt die Beatles, Golden Earring und Dave D. Dozy McIntyre.

Die Purple. Sie wurden 1968 gegründet. Mit der Besetzung Richie Blackmore Gitarre, ein Gallen Gesang, John Lord Keyboard und ein Pace Schlagzeug. Die Purple war eine der erfolgreichsten Hardrock-Band und Vorläufer des Heavy Metal. Eindrucksvoll demonstrierten sie auf ihr Doppel-EP Live in Japan mit den Titeln wie Smoke on the Water ihre stärkeren Rock-Einflüsse seit 1971. Bandinterne Auseinandersetzungen führten in den 80er und 90er Jahren zu zahlreichen Umbesetzungen. Erst in Anfangsjahren hören wir sie jetzt mit Smoke on the Water, dann nach Queen und die Rolling Stones.

die nächsten drei Titel sind alle Super-Oldies aus den 70ern. Sie belegten in den englischen Hitparaden sowohl auch in den deutschen immer die ersten Plätze. In den Jugendclubs wie zum Beispiel das Clubhaus, Jugendclubhaus Niedersalzer, der Landtechnik und so weiter wurden diese Titel auch sehr oft gespielt. Wir hören jetzt Supertramp mit Give a Little Bee, Bruce Springsteen Born in the USA und die Monkees mit Daydream Believer.

Tja, leider neigt sich die Stunde mit Axel Superhits schon wieder dem Ende. Mir hat es heute auch sehr viel Spaß gemacht und ich hoffe, dass es allen Hörern gefallen hat. Musikwünsche oder Grüße sendet ihr bitte an meine Internetadresse, alles kleine zusammengeschrieben, accesssuperhits@aol.com oder hier noch Radio NU am August-Bebel-Platz. Wann kommt Access Superhits wieder? Ja, jeden Montag zwischen 14 und 15 Uhr, jeden Freitag zwischen 16 und 17 Uhr, jetzt immer Sonntag zwischen 16 und 17 Uhr. Und nicht zu vergessen die Hörergruß- und Wunschsendung, nämlich Access Wunschbox, jeden Dienstag zwischen 14 bis 16 Uhr. Live aus Studio 1. Ich bedanke mich für Ihr Interesse und bis zum nächsten Mal verabschiede ich Access Seifert aus Nordhausen. Tschüss, bye bye.

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2: Am Mikrofon begrüßt sie Lara Meise und das sind unsere Schlagzeilen. Engagement. Käthe-Kollwitz-Schule erhält Trikotsatz. Überprüfung. Fahrleitungsmasten der Straßenbahn werden begutachtet. Medienrat. Diskussion um die Rolle der öffentlich-rechtlichen Medien. Und Forderung. Fahrgastverband für die Inbetriebnahme stillgelegter Bahnstrecken. Das Wetter. Heute ist es bedeckt und regnerisch bei 18 Grad. Die Grundschule Käthe-Kollwitz in Nordhausen ist jetzt für ihr besonderes sportliches Engagement ausgezeichnet worden. Der Leiter eines Nordhäuser Einkaufszentrums übergab den Schülern neue Trikots, weil sie beim letzten Schulsprint des Kreissportbundes Nordhausen die meisten teilnehmenden Kinder stellte. Gewürdigt werden damit nicht nur die sportlichen Leistungen, sondern auch der starke Zusammenhalt der Schule. Vertreter der Sponsoren lobten die große Begeisterung der Kinder für Bewegung und Sport sowie den wichtigen Beitrag der Schule für Gemeinschaft und Gesundheit in der Region. Die Verkehrsbetriebe Nordhausen führen vom 18. bis voraussichtlich 20. Mai Prüfungen an Fahrleitungsmasten der Straßenbahn durch. Betroffen sind die Gleisbereiche in der Dr. Robert-Koch-Straße, an der Wendeschleife Südharzklinikum sowie in der Leimbacher Straße. Die Arbeiten finden nachts zwischen 23.45 Uhr und 4 Uhr statt, um den Straßenbahnbetrieb nicht zu beeinträchtigen. Auswirkungen auf den Straßenverkehr gibt es laut Verkehrsbetriebe nicht. Wegen möglicher Geräusche werden Anwohnerinnen und Anwohner um Verständnis gebeten. Die Jenaer medienrechtlichen Gespräche haben vorige Woche bereits zum 21. Mal an der Friedrich-Schiller-Universität in Kooperation mit der Thüringer Landesmedienanstalt stattgefunden. Im Mittelpunkt stand der neue unabhängige Medienrat und seine Rolle für den öffentlich-rechtlichen Rundfunk. Diskutiert wurde, wie ARD, ZDF und Deutschlandradio ihren Auftrag in Zeiten digitaler Medienvielfalt und sinkenden Vertrauens erfüllen können. TRM-Direktor Jochen Fasko betonte, Demokratie brauche unabhängige Medien und verlässliche Informationen. Der neue Medienrat soll zukünftig unabhängig, wissenschaftlich fundiert und ohne politische Steuerung überprüfen, ob der öffentlich-rechtliche Rundfunk seinem Auftrag insgesamt gerecht wird. Der Fahrgastverband Pro Bahn in Thüringen fordert eine schnelle Wiederinbetriebnahme stillgelegter Bahnstrecken. Als Beispiel nannte Pro Bahn die Strecke zwischen Gotha, Ohrdruf und Grävenroda. Dafür gäbe es genügend Fahrgäste. Das habe eine Studie der Landesregierung schon vor 3 Jahren ergeben. Außerdem sei der Zustand der Gleise passabel. Damit sei die Wiederinbetriebnahme mit vergleichsweise geringen Kosten möglich. Darüber hinaus fördere der Bund eine Reaktivierung mit 90%. Am Wochenende wurde das 150-jährige Bestehen der Strecke Gotha-Ohrdruf gefeiert. Und nun das Wetter für Nordhausen und den Südharz. Zu Beginn des Tages zeigt sich der Himmel meist bedeckt und regnerisch. Gelegentlich wechseln sich Wolken mit teils kräftigen Schauern und einzelnen Gewittern ab. Am Nachmittag und Abend zieht dann verbreitet dichte Bewölkung auf. Dazu fällt immer wieder etwas Regen. Die Temperaturen erreichen Höchstwerte von 10 bis 18 Grad. Dazu weht ein schwacher bis mäßiger Nordwestwind, zeitweise auch böig. In der Nacht zum Dienstag zieht der Regen nach Osten ab. Danach lockert es etwas auf, allerdings sind weiter einzelne Schauer möglich. In höheren Lagen des Harzes teils sogar Schnee. Die Temperaturen sinken dann auf 4 bis 2 Grad.

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2: Am Mikrofon begrüßt sie Lara Meise und das sind unsere Schlagzeilen. Engagement. Käthe-Kollwitz-Schule erhält Trikotsatz. Überprüfung. Fahrleitungsmasten der Straßenbahn werden begutachtet. Medienrat. Diskussion um die Rolle der öffentlich-rechtlichen Medien und Forderung. Fahrgastverband für die Inbetriebnahme stillgelegter Bahnstrecken. Das Wetter, heute ist es bedeckt und regnerisch bei 18 Grad. Die Grundschule Käthe-Kollwitz in Nordhausen ist jetzt für ihr besonderes sportliches Engagement ausgezeichnet worden. Der Leiter eines Nordhäuser Einkaufszentrums übergab den Schülern neue Trikots, weil sie beim letzten Schulsprint des Kreissportbundes Nordhausen die meisten teilnehmenden Kinder stellte. Gewürdigt werden damit nicht nur die sportlichen Leistungen, sondern auch der starke Zusammenhalt der Schule. Vertreter der Sponsoren lobten die große Begeisterung der Kinder für Bewegung und Sport sowie den wichtigen Beitrag der Schule für Gemeinschaft und Gesundheit in der Region. Die Verkehrsbetriebe Nordhausen führen vom 18. bis voraussichtlich 20. Mai Prüfungen an Fahrleitungsmasten der Straßenbahn durch. Betroffen sind die Gleisbereiche in der Dr. Robert-Koch-Straße, an der Wendeschleife Südharzklinikum sowie in der Leimbacher Straße. Die Arbeiten finden nachts zwischen 23.45 Uhr und 4 Uhr statt, um den Straßenbahnbetrieb nicht zu beeinträchtigen. Auswirkungen auf den Straßenverkehr gibt es laut Verkehrsbetriebe nicht. Wegen möglicher Geräusche werden Anwohnerinnen und Anwohner um Verständnis gebeten. Die Jenaer medienrechtlichen Gespräche haben vorige Woche bereits zum 21. Mal an der Friedrich-Schiller-Universität in Kooperation mit der Thüringer Landesmedienanstalt stattgefunden. Im Mittelpunkt stand der neue unabhängige Medienrat und seine Rolle für den öffentlich-rechtlichen Rundfunk. Diskutiert wurde, wie ARD, ZDF und Deutschlandradio ihren Auftrag in Zeiten digitaler Medienvielfalt und sinkenden Vertrauens erfüllen können. TRM-Direktor Jochen Fasko betonte, Demokratie brauche unabhängige Medien und verlässliche Informationen. Der neue Medienrat soll zukünftig unabhängig, wissenschaftlich fundiert und ohne politische Steuerung überprüfen, ob der öffentlich-rechtliche Rundfunk seinem Auftrag insgesamt gerecht wird. Der Fahrgastverband Pro Bahn in Thüringen fordert eine schnelle Wiederinbetriebnahme stillgelegter Bahnstrecken. Als Beispiel nannte Pro Bahn die Strecke zwischen Gotha, Ohrdruf und Grävenroda. Dafür gäbe es genügend Fahrgäste. Das habe eine Studie der Landesregierung schon vor 3 Jahren ergeben. Außerdem sei der Zustand der Gleise passabel. Damit sei die Wiederinbetriebnahme mit vergleichsweise geringen Kosten möglich. Darüber hinaus fördere der Bund eine Reaktivierung mit 90%. Am Wochenende wurde das 150-jährige Bestehen der Strecke Gotha-Ohrdruf gefeiert. Und nun das Wetter für Nordhausen und den Südharz. Zu Beginn des Tages zeigt sich der Himmel meist bedeckt und regnerisch. Gelegentlich wechseln sich Wolken mit teils kräftigen Schauern und einzelnen Gewittern ab. Am Nachmittag und Abend zieht dann verbreitet dichte Bewölkung auf. Dazu fällt immer wieder etwas Regen. Die Temperaturen erreichen Höchstwerte von 10 bis 18 Grad. Dazu weht ein schwacher bis mäßiger Nordwestwind, zeitweise auch böig. In der Nacht zum Dienstag zieht der Regen nach Osten ab. Danach lockert es etwas auf, allerdings sind weiter einzelne Schauer möglich. In höheren Lagen des Harzes teils sogar Schnee. Die Temperaturen sinken dann auf 4 bis 2 Grad.

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1: So, hallo, Auguste Sandner hier. Ich sitze mit einem Studiogast hier bei uns im Sender. Marina Rieger ist wieder bei uns. Liebe Hörer und Hörerinnen, Sie kennen sie vielleicht noch. Sie war im Februar schon mal hier. Da hat sie ganz frisch gestartet mit ihrer Funktion in der Zirkusvermittlung. Irgendwie, das wird sie gleich selber noch mal formulieren. Aber Marina, herzlich willkommen hier bei uns bei Radio Enno zum zweiten Mal.
2: Ja, hallo und danke, dass ich wieder da sein darf. Freut mich sehr.
1: Aber natürlich laden wir dich sehr gerne immer wieder ein, denn bei euch im Zirkus ist ja auch so einiges los. Und das vor allen Dingen nicht nur, weil das große blaue Zelt aufgebaut ist und da gerade super mega Programm stattfindet, sondern speziell du kümmerst dich auch so ein bisschen um anderes Rahmenprogramm bzw. Begleitprogramm. Beschreib doch nochmal, was deine Funktion ist.
2: Ja, genau. Also ihr erinnert euch vielleicht noch, am Anfang des Jahres habe ich ja viel vom Studio 44 e.V. erzählt. Unter anderem kennt man ihn natürlich in Nordhausen mit Zappellini Zirkus, Kinder- und Jugendprogramm, dem Blue Balloon Festival, großen Festivalzelt, zeitgenössischer Zirkus zu sehen, richtig spannend. Und ich bin sozusagen neu zum Zirkus in Nordhausen dazugestoßen im Rahmen des Projektes Zirkus vereint Generationen. Und genau, da passieren jetzt gerade ganz viele tolle Dinge und Angebote, die einladen, mitzumachen und mal Zirkus kennenzulernen. Und ich würde total gerne mal ein bisschen davon erzählen und einladen.
1: Ja, sehr gerne. Vor allen Dingen, du bist jetzt seit Februar sozusagen in der Stadt und diese Formate, die ihr euch da ja überlegt habt, die haben teilweise schon begonnen oder hatten schon mal so eine erste, ne, eine Probestunde etc. Wie ist das denn so gelaufen?
2: Ja, gestartet sind schon verschiedene Formate. Das Projekt als solches lädt ja vor allem dazu ein, Zirkus in jeglicher Alterslage kennenzulernen und auszuprobieren. Und ein Format, das finde ich auch ganz, ganz toll und spannend, das haben wir schon im Februar getestet, direkt Zapperlott und Zappellinchen. Das ist was für Großeltern mit ihren Enkelkindern. Und das wie so eine gemeinsame Zirkuszeit einfach mal spielerisch auszuprobieren, Zirkuskünste auch mal kennenzulernen, Teller drehen, Hula Hoop, was kann man da alles machen? Aber vor allen Dingen auch viele kleine und große Ideen zu sammeln, um Zirkus mal zu Hause nachzumachen und vielleicht so auch gemeinsame Zeit zu verbringen, die ganz spielerisch und kreativ sein kann.
1: Also sozusagen nicht nur Großeltern, Enkelkinder beim Vorlesen der Gute-Nacht-Geschichte, sondern ganz aktiv, sportiv. Ich hatte dich im Februar schon gefragt, ob man sehr akrobatisch schon unterwegs sein muss. Das ist nicht der Fall, sondern es geht wirklich ums Ausprobieren und Testen und halt diese Gemeinschaft. Ist ja tatsächlich auch so wie man es klischee-mäßig auch mit Zirkus verbindet, ne? Die großen Familien, die halt irgendwie rumziehen und gemeinsam richtig cooles Programm auf die Beine stellen. Zapperlott und Zappellinchen, wann ist da der nächste Termin, wo man mal mitmachen kann?
2: Genau, alle, die jetzt hellhörig geworden sind, der nächste Termin ist am 29. Mai. Wir sind immer so 2 Stunden ungefähr zusammen. Diesmal wird es wieder in der Turnhalle Wiedigsburg sein. Genau. Cool. Vielleicht überlegt ihr euch, wen kann ich mitbringen? Brauche ich irgendwas Bestimmtes dafür? Alle Fragen, die ihr habt, meldet euch sehr gern bei mir, telefonische Anmeldung oder per Mail und dann seid ihr einfach willkommen, so wie ihr seid, wie ihr Lust habt, aktiv, auf Abenteuer aus. Wir spielen zusammen Zirkus und genau, vielleicht das eine oder andere Akrobatische, aber auch beim letzten Mal hatten wir sehr, sehr viel Spaß. Da ging es fast so ein bisschen in die Parkour-Richtung und auch für ältere Menschen war das super, super spannend.
1: Wie cool, okay. Ja, nicht schlecht. Der 29. Mai, also vormerken und bei Fragen gerne an dich wenden. Was gibt es denn noch für Formate, die man bei euch machen kann? Gibt es denn auch was für Altersgruppe unter 60?
2: Ja, auf jeden Fall. Also wir freuen uns ja über ganz vielfältige Zirkuskollektive oder vielleicht die mit uns den Zirkus der Generationen hier in Nordhausen eröffnen wollen. Und aktuell gibt es die Möglichkeit, auch einfach mal am Zirkuszelt vorbeizukommen und zum Beispiel mit der Familie oder Freundesgruppe mal einen Nachmittag Zirkus auszuprobieren. Das Wabi-Sabi-Format ist einfach eine offene Fläche vor dem Zirkuszelt am Hypedenweg. Und da ist der nächste Termin der 15. Mai oder die Woche drauf, am 22. Mai, kann man einfach ab 15 Uhr vorbeikommen. Wir hoffen, es ist gutes Wetter, denn es ist ja draußen und Open Air, aber wir haben ganz viele Requisiten und man kann Slackline laufen, Diabolo testen, genau, und da kann man wirklich auch mal einfach mit der Familie vorbeikommen.
1: Wie cool. Okay, da muss man sich vorher auch nicht unbedingt anmelden. Man kommt einfach
2: vorbei. Einfach vorbeikommen, genau. Spontan entscheiden, genau. Ein bisschen durch Niedersalzer spazieren davor oder danach. Neue Stadtteile entdecken. Genau. Und ich glaube, auch das Format, also der offenen Zirkusnachmittage, soll auch wirklich was sein, was so ein bisschen durch die Stadt zieht in den nächsten Jahren. Also vielleicht mal an ganz unterschiedlichen Orten aufploppt und zum Zirkus einlädt. Ganz spontan.
1: Ganz spontan, je nachdem, welche Fläche. Ja, das Zirkuszelt, es ist schön, dass man auch jemand mal diesen Weg sozusagen ausspricht. Ich sage immer, hüppe den Weg. Es klingt so nach Hüpfen etc. Und wie sprichst du den aus?
2: Ich sag Hypedenweg. Gute Frage, wie würde man das sagen?
1: Liebe Nordhäuser und Nordhäuserinnen, wir beide hier sind nämlich nicht aus Nordhausen, wir können es nur falsch machen. Also Marina, keine Sorge, wir sind sozusagen, wir haben wie Welpenschutz sozusagen. Wie spricht man diese Straße richtig aus? Ich muss sie nämlich oft ansagen und wenn ich das immer falsch machen würde, wäre es mir jetzt nachträglich peinlich. Nein, aber da hat das blaue Zelt ein neues Zuhause gefunden.

0: Dinge, die man gar nicht vorausahnen kann. Ne? Das ist vielleicht auch witterungsbedingt, aber vielleicht auch einfach die neue Fläche. Also das war jetzt wirklich ein Ort, wo vorher gar nicht Kultur oder Kunst war, es lag einfach brach. Mhm. Genau, und das muss natürlich auch irgendwie erstmal erschlossen werden. Und genau, wer jetzt in den nächsten Tagen immer so aus dem Fenster guckt, der denkt vielleicht auch mal, oh, heute regnet es aber viel. Und für einen Platz, wo ein Zirkuszelt steht, bedeutet das dann auch manchmal, okay, da steht dann vielleicht mal alles unter Wasser. Und das ist ja dann nicht wie ein Haus, wo man einfach sagen kann, oh, dann gehe ich jetzt halt rein und mache es mir gemütlich, sondern muss mal gucken, dass alles trocken bleibt.
1: Das ist so wahnsinnig. Man macht sich da einfach nicht so viel Gedanken drüber. Aber der Studio 44 e.V., der das ja sozusagen, ne, mit organisiert und da auch das Personal sozusagen stellt, oft ehrenamtlich, eigentlich ja, das meiste ehrenamtlich, die haben gerade richtig zu tun, so auch was Witterung und die neuen Herausforderungen angeht, oder?
0: Ja.
1: Respekt. Also Respekt ans ganze Team.
0: Ja, auf jeden Fall. Ich kann da auch nur Applaus geben an all die Helfenden und Mitglieder im Verein, die da ja auch schon jahrelang Erfahrung gesammelt haben. Zelt aufbauen, Zelt abbauen, das ist schon was. Da hat man einen Tag gut zu tun. Mhm. Weiß man, was man dann gemacht hat. Und jetzt auch in den vergangenen Tagen ist natürlich auch sehr aufregend. Ne? Das neue Festivalprogramm startet, da kommt wieder eine neue Company. Klappt das alles? Funktioniert das, wie man sich das gedacht hat, als man das Programm gestaltet hat? Also da freue ich mich auch immer für meine Kolleginnen da im Team, wenn das aufgeht und die Gäste kommen und einfach begeistert sind, sowas an so einem Ort zu erleben, ne? Was ja schon ein bisschen besonders ist, dann hier im Zirkuszelt sein zu können.
1: Ja, also liebe Hörer und Hörerinnen, schauen Sie vorbei am blauen Zelt und nutzen Sie vielleicht auch dieses Angebot Wabi Sabi, einfach mit der Familie vorbeizukommen, was auszuprobieren, am 15. Mai und am 22. Mai.
0: Genau, und die weiteren Termine, die finden sich dann online einfach noch bis Juli. Solange wie das Zelt steht, gibt es immer wieder Termine am Zelt.
1: Hast du denn noch was auf dem Zettel? Hast du jetzt noch was mitgebracht?
0: Ein ja,
1: Strauß.
0: Oh. Das ist wirklich was für Artistic-Fans oder Bewegungsbegeisterte aus Nordhausen ab 16 Jahren. Teil von Zirkusverein Generation war auch eine Idee für ein neues Format hier in der Stadt über 3 Jahre. Und zwar so ein bisschen junge Menschen, die vielleicht aus dem Kinder- und Jugendzirkus kommen, aber auch aus anderen Sportarten, vielleicht Tanz oder Akrobatik, Turnen, ein Angebot zu geben, was vielleicht auch so einen Einstieg in die künstlerische Seite von Zirkus ermöglicht, ohne dass man jetzt direkt in so eine Profi-Richtung gehen muss, wie die Kompanien, die dann vielleicht auf dem Blue Balloon Festival auf der Bühne stehen. Okay. Und dieses Format der Artistik-Fortbildungen, das startet jetzt im Mai. Gibt also über die nächsten 3 Jahre in Nordhausen jedes Jahr immer vertiefende Workshops über Wochenenden zu verschiedenen künstlerischen und ja, technischen Elementen aus der Artistik, aber auch ja, Körpertheater, könnte man sagen. Mhm. Und der erste Workshop, der startet jetzt Ende Mai mit der Künstlerin Luftartistin Jana Korb. Und das ist auch besonders. Er findet im Zirkuszelt statt und widmet sich allen luftartistischen Requisiten. Also von Vertikaltuch, Trapez oder Luftring. Das ist wie Akrobatik, bloß sozusagen in der Luft. Und da ja so ein bisschen das herauszukitzeln, dieses Gefühl von Schwerelosigkeit, aber eigentlich auch ein ziemlich anstrengendes Krafttraining. Mhm. vielleicht in kleine Szenen oder improvisierte Geschichten umzusetzen.
1: Die näheren Infos findet man über eine Webseite. Sagst du da nochmal so ein bisschen kontaktmäßig,
0: ja,
1: an wen man so und wie man das findet?
0: Der Luftartistik-Workshop jetzt Ende Mai, der ist im Rahmenprogramm vom Blue Balloon Festival zu finden. Also da einfach gerne online schauen und auf der Website. Da ist eine Anmeldung vorab nötig und das gerne per E-Mail oder direkt über den Link im Linktree auf Instagram vom Zappellini-Zirkus. Und weitere Workshops starten dann ab August. Und da kommt unter anderem Stefan Singh, ein Jongleur und Künstler nach Nordhausen, der hier vielleicht schon den einen oder anderen Fan hat. Und weiter geht's auch im September mit Balance, allerdings das Ausbalancieren vielleicht des eigenen Körpers, auf Laufkugeln, Rollabolas und akrobatische Elemente sowie ja, vielleicht so ein bisschen die Grundessenz von Präsenz

0: der Bühne Körper, Theater, Clownerie, Pantomime mit Anke Gerber.
1: Also ein richtig tolles Programm habt ihr euch da wieder zusammengebastelt und vielen lieben Dank, dass du wieder hier warst und uns das alles ein bisschen vorgestellt hast, liebe Hörer und Hörerinnen. Vielleicht war das ein oder andere dabei, was sie aufhören lassen hat oder wo sie sagen, okay, da machen wir mal mit. Also wir hatten Zapperlott und Zappelinchen für Großeltern und Enkelkinder. Wir haben Wabi Sabi, die offene Mitmachbühne, und wir haben das weiterführende Workshop-Programm, wo man ja in sehr spezielle Richtungen sozusagen mal reinschnuppern darf. Richtig cool. Vielen Dank, Marina. Und dann wünsche ich euch und dem Blue Balloon alles Gute von Herzen und wir hören ganz sicher wieder von euch.
0: Ja, danke auch. Bis zum nächsten Mal.
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2: Am Mikrofon begrüßt sie Lara Meise und das sind unsere Schlagzeilen. Engagement. Käthe-Kollwitz-Schule erhält Trikotsatz. Überprüfung. Fahrleitungsmasten der Straßenbahn werden begutachtet. Medienrat. Diskussion um die Rolle der öffentlich-rechtlichen Medien. Und Forderung. Fahrgastverband für die Inbetriebnahme stillgelegter Bahnstrecken. Das Wetter. Heute ist es bedeckt und regnerisch bei 18 Grad. Die Grundschule Käthe-Kollwitz in Nordhausen ist jetzt für ihr besonderes sportliches Engagement ausgezeichnet worden. Der Leiter eines Nordhäuser Einkaufszentrums übergab den Schülern neue Trikots, weil sie beim letzten Schulsprint des Kreissportbundes Nordhausen die meisten teilnehmenden Kinder stellte. Gewürdigt werden damit nicht nur die sportlichen Leistungen, sondern auch der starke Zusammenhalt der Schule. Vertreter der Sponsoren lobten die große Begeisterung der Kinder für Bewegung und Sport sowie den wichtigen Beitrag der Schule für Gemeinschaft und Gesundheit in der Region. Die Verkehrsbetriebe Nordhausen führen vom 18. bis voraussichtlich 20. Mai Prüfungen an Fahrleitungsmasten der Straßenbahn durch. Betroffen sind die Gleisbereiche in der Dr. Robert-Koch-Straße, an der Wendeschleife Südharzklinikum sowie in der Leimbacher Straße. Die Arbeiten finden nachts zwischen 23.45 Uhr und 4 Uhr statt, um den Straßenbahnbetrieb nicht zu beeinträchtigen. Auswirkungen auf den Straßenverkehr gibt es laut Verkehrsbetriebe nicht. Wegen möglicher Geräusche werden Anwohnerinnen und Anwohner um Verständnis gebeten. Die Jenaer medienrechtlichen Gespräche haben vorige Woche bereits zum 21. Mal an der Friedrich-Schiller-Universität in Kooperation mit der Thüringer Landesmedienanstalt stattgefunden. Im Mittelpunkt stand der neue unabhängige Medienrat und seine Rolle für den öffentlich-rechtlichen Rundfunk. Diskutiert wurde, wie ARD, ZDF und Deutschlandradio ihren Auftrag in Zeiten digitaler Medienvielfalt und sinkenden Vertrauens erfüllen können. TRM-Direktor Jochen Fasko betonte, Demokratie brauche unabhängige Medien und verlässliche Informationen. Der neue Medienrat soll zukünftig unabhängig, wissenschaftlich fundiert und ohne politische Steuerung überprüfen, ob der öffentlich-rechtliche Rundfunk seinem Auftrag insgesamt gerecht wird. Der Fahrgastverband Pro Bahn in Thüringen fordert eine schnelle Wiederinbetriebnahme stillgelegter Bahnstrecken. Als Beispiel nannte Pro Bahn die Strecke zwischen Gotha, Ohrdruf und Grävenroda. Dafür gäbe es genügend Fahrgäste. Das habe eine Studie der Landesregierung schon vor 3 Jahren ergeben. Außerdem sei der Zustand der Gleise passabel. Damit sei die Wiederinbetriebnahme mit vergleichsweise geringen Kosten möglich. Darüber hinaus fördere der Bund eine Reaktivierung mit 90%. Am Wochenende wurde das 150-jährige Bestehen der Strecke Gotha-Ohrdruf gefeiert. Und nun das Wetter für Nordhausen und den Südharz. Zu Beginn des Tages zeigt sich der Himmel meist bedeckt und regnerisch. Gelegentlich wechseln sich Wolken mit teils kräftigen Schauern und einzelnen Gewittern ab. Am Nachmittag und Abend zieht dann verbreitet dichte Bewölkung auf. Dazu fällt immer wieder etwas Regen. Die Temperaturen erreichen Höchstwerte von 10 bis 18 Grad. Dazu weht ein schwacher bis mäßiger Nordwestwind, zeitweise auch böig. In der Nacht zum Dienstag zieht der Regen nach Osten ab. Danach lockert es etwas auf, allerdings sind weiter einzelne Schauer möglich. In höheren Lagen des Harzes teils sogar Schnee. Die Temperaturen sinken dann auf 4 bis 2 Grad.

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1: Frauke Angel, Logbuch einer Himmelsstürmerin. Ein Kinderbuchtipp von Rigo Fromm, gelesen von Lisa. Interessanter und humorvoller kann man Kinderfragen der heutigen Zeit nicht beantworten, wie Frauke Angel es im Kinderbuch Logbuch einer Himmelsstürmerin getan hat. Und die Illustrationen von Lili LaRonge untermalen dies perfekt. Die Geschichte um die 8-jährige Mini und ihre Freundin Silla ist wie ein Tagebuch, einem Logbuch halt aufgebaut. Minis Name kommt daher, dass Mini ein Früchtchen mit einem Loch im Herzen war und ihr Körper mehr für ihr Herz gearbeitet hat als an ihrer Größe. So ist sie nur 104 cm groß, aber Mini will Erfinderin und Astronautin werden. Dabei soll ihr ihre beste Freundin Silla helfen. Die gerät aber auf Abwege und träumt nun von einer Topmodellkarriere. Auf diese Geschichte aufgebaut setzt sich Frauke Angel humorvoll mit den Themen der Kinder in unserer heutigen Zeit auseinander. So kann Mini, unsere Heldin, den Schlankheits- und Schminkwahn der künftigen Topmodels nicht verstehen und macht sich auch ein bisschen lustig darüber. Mini macht sich einen Kopf über den Klimawandel, über Plastikmüll in unseren Meeren und die Kriege auf der Welt. Immer wieder zitiert sie ihr Vorbild Astro Alex, Alexander Gerst, der aus dem All auf unsere schöne Welt schaut und hofft, dass es die nächste Generation, Minis Generation, es schafft, diese Probleme zu lösen. Schön ist an der Geschichte, dass die Autorin alle Probleme so als Nebenstrang der Handlung verpackt, ohne mit dem erhobenen Zeigefinger darauf hinzuweisen. Aber auch ihre eigenen Schwierigkeiten mit dem zu klein sein will sie angehen. Als sie Mamas Pralinenschachtel auf dem Schrank herunterholen will, weil sie sie mit Papas Pralinen trösten will, schafft sie es bis auf den Schrank. Sie will einen Roboter bauen, den MC2. Der soll sie und andere Kleinwüchsige sowie geschrumpfte Omas hochheben. Mit diesem Roboter will sie dann auch den Nobelpreis erringen. Bei dieser Geschichte hat Frau Angel wohl zu lange The Big Bang Theory geschaut. Ob Mini das alles gelingt und ob ihre Freundin Silla endlich wieder normal wird und ihr bei den großen Plänen hilft, das erfährt ihr im wirklich tollen Buch Logbuch einer Himmelsstürmerin von Frauke Angel und den witzigen Zeichnungen von Lili LaRonge. Erschienen ist das Buch 2026 im Tulipan Verlag und ist für große und kleine Kinder ab 8 Jahren geeignet. Ja, auch für Große, man erfährt auch viel Wissenswertes darin. Sicher ein tolles Geschenk zur Geburtstag, anstatt dem nächsten Ballergame für die Playsee. Das war ein Kinderbuchtipp von Rigo Fromm, gelesen von Lisa.

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2: Am Mikrofon begrüßt sie Lara Meise und das sind unsere Schlagzeilen. Engagement. Käthe-Kollwitz-Schule erhält Trikotsatz. Überprüfung. Fahrleitungsmasten der Straßenbahn werden begutachtet. Medienrat. Diskussion um die Rolle der öffentlich-rechtlichen Medien und Forderung. Fahrgastverband für die Inbetriebnahme stillgelegter Bahnstrecken. Das Wetter. Heute ist es bedeckt und regnerisch bei 18 Grad. Die Grundschule Käthe-Kollwitz in Nordhausen ist jetzt für ihr besonderes sportliches Engagement ausgezeichnet worden. Der Leiter eines Nordhäuser Einkaufszentrums übergab den Schülern neue Trikots, weil sie beim letzten Schulsprint des Kreissportbundes Nordhausen die meisten teilnehmenden Kinder stellte. Gewürdigt werden damit nicht nur die sportlichen Leistungen, sondern auch der starke Zusammenhalt der Schule. Vertreter der Sponsoren lobten die große Begeisterung der Kinder für Bewegung und Sport sowie den wichtigen Beitrag der Schule für Gemeinschaft und Gesundheit in der Region. Die Verkehrsbetriebe Nordhausen führen vom 18. bis voraussichtlich 20. Mai Prüfungen an Fahrleitungsmasten der Straßenbahn durch. Betroffen sind die Gleisbereiche in der Dr. Robert-Koch-Straße, an der Wendeschleife Südharzklinikum sowie in der Leimbacher Straße. Die Arbeiten finden nachts zwischen 23.45 Uhr und 4 Uhr statt, um den Straßenbahnbetrieb nicht zu beeinträchtigen. Auswirkungen auf den Straßenverkehr gibt es laut Verkehrsbetriebe nicht. Wegen möglicher Geräusche werden Anwohnerinnen und Anwohner um Verständnis gebeten. Die Jenaer medienrechtlichen Gespräche haben vorige Woche bereits zum 21. Mal an der Friedrich-Schiller-Universität in Kooperation mit der Thüringer Landesmedienanstalt stattgefunden. Im Mittelpunkt stand der neue unabhängige Medienrat und seine Rolle für den öffentlich-rechtlichen Rundfunk. Diskutiert wurde, wie ARD, ZDF und Deutschlandradio ihren Auftrag in Zeiten digitaler Medienvielfalt und sinkenden Vertrauens erfüllen können. TRM-Direktor Jochen Fasko betonte, Demokratie brauche unabhängige Medien und verlässliche Informationen. Der neue Medienrat soll zukünftig unabhängig, wissenschaftlich fundiert und ohne politische Steuerung überprüfen, ob der öffentlich-rechtliche Rundfunk seinem Auftrag insgesamt gerecht wird. Der Fahrgastverband Pro Bahn in Thüringen fordert eine schnelle Wiederinbetriebnahme stillgelegter Bahnstrecken. Als Beispiel nannte Pro Bahn die Strecke zwischen Gotha, Ohrdruf und Grävenroda. Dafür gäbe es genügend Fahrgäste. Das habe eine Studie der Landesregierung schon vor 3 Jahren ergeben. Außerdem sei der Zustand der Gleise passabel. Damit sei die Wiederinbetriebnahme mit vergleichsweise geringen Kosten möglich. Darüber hinaus fördere der Bund eine Reaktivierung mit 90%. Am Wochenende wurde das 150-jährige Bestehen der Strecke Gotha-Ohrdruf gefeiert. Und nun das Wetter für Nordhausen und den Südharz. Zu Beginn des Tages zeigt sich der Himmel meist bedeckt und regnerisch. Gelegentlich wechseln sich Wolken mit teils kräftigen Schauern und einzelnen Gewittern ab. Am Nachmittag und Abend zieht dann verbreitet dichte Bewölkung auf. Dazu fällt immer wieder etwas Regen. Die Temperaturen erreichen Höchstwerte von 10 bis 18 Grad. Dazu weht ein schwacher bis mäßiger Nordwestwind, zeitweise auch böig. In der Nacht zum Dienstag zieht der Regen nach Osten ab. Danach lockert es etwas auf, allerdings sind weiter einzelne Schauer möglich. In höheren Lagen des Harzes teils sogar Schnee. Die Temperaturen sinken dann auf 4 bis 2 Grad.

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3: Am Mikrofon begrüßt sie Lara Meise und das sind unsere Schlagzeilen. Engagement. Käthe-Kollwitz-Schule erhält Trikotsatz. Überprüfung. Fahrleitungsmasten der Straßenbahn werden begutachtet. Medienrat. Diskussion um die Rolle der öffentlich-rechtlichen Medien. Und Forderung. Fahrgastverband für die Inbetriebnahme stillgelegter Bahnstrecken. Das Wetter. Heute ist es bedeckt und regnerisch bei 18 Grad. Die Grundschule Käthe-Kollwitz in Nordhausen ist jetzt für ihr besonderes sportliches Engagement ausgezeichnet worden. Der Leiter eines Nordhäuser Einkaufszentrums übergab den Schülern neue Trikots, weil sie beim letzten Schulsprint des Kreissportbundes Nordhausen die meisten teilnehmenden Kinder stellte. Gewürdigt werden damit nicht nur die sportlichen Leistungen, sondern auch der starke Zusammenhalt der Schule. Vertreter der Sponsoren lobten die große Begeisterung der Kinder für Bewegung und Sport sowie den wichtigen Beitrag der Schule für Gemeinschaft und Gesundheit in der Region. Die Verkehrsbetriebe Nordhausen führen vom 18. bis voraussichtlich 20. Mai Prüfungen an Fahrleitungsmasten der Straßenbahn durch. Betroffen sind die Gleisbereiche in der Dr. Robert-Koch-Straße, an der Wendeschleife Südharzklinikum sowie in der Leimbacher Straße. Die Arbeiten finden nachts zwischen 23.45 Uhr und 4 Uhr statt, um den Straßenbahnbetrieb nicht zu beeinträchtigen. Auswirkungen auf den Straßenverkehr gibt es laut Verkehrsbetriebe nicht. Wegen möglicher Geräusche werden Anwohnerinnen und Anwohner um Verständnis gebeten. Die Jenaer medienrechtlichen Gespräche haben vorige Woche bereits zum 21. Mal an der Friedrich-Schiller-Universität in Kooperation mit der Thüringer Landesmedienanstalt stattgefunden. Im Mittelpunkt stand der neue unabhängige Medienrat und seine Rolle für den öffentlich-rechtlichen Rundfunk. Diskutiert wurde, wie ARD, ZDF und Deutschlandradio ihren Auftrag in Zeiten digitaler Medienvielfalt und sinkenden Vertrauens erfüllen können. TRM-Direktor Jochen Fasko betonte, Demokratie brauche unabhängige Medien und verlässliche Informationen. Der neue Medienrat soll zukünftig unabhängig, wissenschaftlich fundiert und ohne politische Steuerung überprüfen, ob der öffentlich-rechtliche Rundfunk seinem Auftrag insgesamt gerecht wird. Der Fahrgastverband Pro Bahn in Thüringen fordert eine schnelle Wiederinbetriebnahme stillgelegter Bahnstrecken. Als Beispiel nannte Pro Bahn die Strecke zwischen Gotha, Ohrdruf und Grävenroda. Dafür gäbe es genügend Fahrgäste. Das habe eine Studie der Landesregierung schon vor 3 Jahren ergeben. Außerdem sei der Zustand der Gleise passabel. Damit sei die Wiederinbetriebnahme mit vergleichsweise geringen Kosten möglich. Darüber hinaus fördere der Bund eine Reaktivierung mit 90%. Am Wochenende wurde das 150-jährige Bestehen der Strecke Gotha-Ohrdruf gefeiert. Und nun das Wetter für Nordhausen und den Südharz. Zu Beginn des Tages zeigt sich der Himmel meist bedeckt und regnerisch. Gelegentlich wechseln sich Wolken mit teils kräftigen Schauern und einzelnen Gewittern ab. Am Nachmittag und Abend zieht dann verbreitet dichte Bewölkung auf. Dazu fällt immer wieder etwas Regen. Die Temperaturen erreichen Höchstwerte von 10 bis 18 Grad. Dazu weht ein schwacher bis mäßiger Nordwestwind, zeitweise auch böig. In der Nacht zum Dienstag zieht der Regen nach Osten ab. Danach lockert es etwas auf, allerdings sind weiter einzelne Schauer möglich. In höheren Lagen des Harzes teils sogar Schnee. Die Temperaturen sinken dann auf 4 bis 2 Grad.

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1: So, hallo, Auguste Sandner hier. Ich sitze mit einem Studiogast hier bei uns im Sender. Marina Rieger ist wieder bei uns. Liebe Hörer und Hörerinnen, Sie kennen sie vielleicht noch. Sie war im Februar schon mal hier. Da hat sie ganz frisch gestartet mit ihrer Funktion in der Zirkusvermittlung. Irgendwie, das wird sie gleich selber noch mal formulieren. Aber Marina, herzlich willkommen hier bei uns bei Radio Enno zum zweiten Mal.
2: Ja, hallo und danke, dass ich wieder da sein darf. Freut mich sehr.
1: Aber natürlich laden wir dich sehr gerne immer wieder ein, denn bei euch im Zirkus ist ja auch so einiges los. Und das vor allen Dingen nicht nur, weil das große blaue Zelt aufgebaut ist und da gerade super mega Programm stattfindet, sondern speziell du kümmerst dich ja auch so ein bisschen um anderes Rahmenprogramm bzw. Begleitprogramm. Beschreib doch nochmal, was deine Funktion ist.
2: Ja, genau. Also ihr erinnert euch vielleicht noch, am Anfang des Jahres habe ich ja viel vom Studio 44 e.V. erzählt. Unter anderem kennt man ihn natürlich in Nordhausen mit Zappellini Zirkus, Kinder- und Jugendprogramm, dem Blue Balloon Festival, großen Festivalzelt, zeitgenössischer Zirkus zu sehen, richtig spannend. Und ich bin sozusagen neu zum Zirkus in Nordhausen dazugestoßen im Rahmen des Projektes Zirkus vereint Generationen. Und genau, da passieren jetzt gerade ganz viele tolle Dinge und Angebote, die einladen, mitzumachen und mal Zirkus kennenzulernen. Und ich würde total gerne mal ein bisschen davon erzählen und einladen.
1: Ja, sehr gerne. Vor allen Dingen, du bist jetzt seit Februar sozusagen in der Stadt und diese Formate, die ihr euch da ja überlegt habt, die haben teilweise schon begonnen oder hatten schon mal so eine erste, ne, eine Probestunde etc. Wie ist das denn so gelaufen?
2: Ja, gestartet sind schon verschiedene Formate. Das Projekt als solches lädt ja vor allem dazu ein, Zirkus in jeglicher Alterslage kennenzulernen und auszuprobieren. Und ein Format, das finde ich auch ganz, ganz toll und spannend, das haben wir schon im Februar getestet, direkt Zapperlott und Zappellinchen. Das ist was für Großeltern mit ihren Enkelkindern. Und das wie so eine gemeinsame Zirkuszeit einfach mal spielerisch auszuprobieren, Zirkuskünste auch mal kennenzulernen, Teller drehen, Hula Hoop, was kann man da alles machen? Aber vor allen Dingen auch viele kleine und große Ideen zu sammeln, um Zirkus mal zu Hause nachzumachen und vielleicht so auch gemeinsame Zeit zu verbringen, die ganz spielerisch und kreativ sein kann.
1: Also sozusagen nicht nur Großeltern, Enkelkinder beim Vorlesen der Gute-Nacht-Geschichte, sondern ganz aktiv, sportiv. Ich hatte dich im Februar schon gefragt, ob man sehr akrobatisch schon unterwegs sein muss. Das ist nicht der Fall, sondern es geht wirklich ums Ausprobieren und Testen und halt diese Gemeinschaft. Ist ja tatsächlich auch so wie man es klischee-mäßig auch mit Zirkus verbindet, ne? Die großen Familien, die halt irgendwie rumziehen und gemeinsam richtig cooles Programm auf die Beine stellen. Zapperlott und Zappellinchen, wann ist da der nächste Termin, wo man mal mitmachen kann?
2: Genau, alle, die jetzt hellhörig geworden sind, der nächste Termin ist am 29. Mai. Wir sind immer so 2 Stunden ungefähr zusammen. Diesmal wird es wieder in der Turnhalle Wiedigsburg sein. Genau. Cool. Vielleicht überlegt ihr euch, wen kann ich mitbringen? Brauche ich irgendwas Bestimmtes dafür? Alle Fragen, die ihr habt, meldet euch sehr gern bei mir, telefonische Anmeldung oder per Mail und dann seid ihr einfach willkommen, so wie ihr seid, wie ihr Lust habt, aktiv, auf Abenteuer aus. Wir spielen zusammen Zirkus und genau, vielleicht das eine oder andere Akrobatische, aber auch beim letzten Mal hatten wir sehr, sehr viel Spaß. Da ging es fast so ein bisschen in die Parkour-Richtung und auch für ältere Menschen war das super, super spannend.
1: Wie cool, okay. Ja, nicht schlecht. Der 29. Mai, also vormerken und bei Fragen gerne an dich wenden. Was gibt es denn noch für Formate, die man bei euch machen kann? Gibt es denn auch was für Altersgruppe unter 60?
2: Ja, auf jeden Fall. Also wir freuen uns ja über ganz vielfältige Zirkuskollektive oder vielleicht die mit uns den Zirkus der Generationen hier in Nordhausen eröffnen wollen. Und aktuell gibt es die Möglichkeit, auch einfach mal am Zirkuszelt vorbeizukommen und zum Beispiel mit der Familie oder Freundesgruppe mal einen Nachmittag Zirkus auszuprobieren. Das Wabi-Sabi-Format ist einfach eine offene Fläche vor dem Zirkuszelt am Hypedenweg. Und da ist der nächste Termin der 15. Mai oder die Woche drauf, am 22. Mai, kann man einfach ab 15 Uhr vorbeikommen. Wir hoffen, es ist gutes Wetter, denn es ist ja draußen und Open Air, aber wir haben ganz viele Requisiten und man kann Slackline laufen, Diabolo testen, genau. Und da kann man wirklich auch mal einfach mit der Familie vorbeikommen.
1: Wie cool. Okay, da muss man sich vorher auch nicht unbedingt anmelden. Man kommt einfach
2: vorbei. Einfach vorbeikommen, genau. Toll. Spontan entscheiden, genau. Ein bisschen durch Niedersalzer spazieren davor oder danach. Neue Stadtteile entdecken. Genau. Und ich glaube, auch das Format, also der offenen Zirkusnachmittage, soll auch wirklich was sein, was so ein bisschen durch die Stadt zieht in den nächsten Jahren. Also vielleicht mal an ganz unterschiedlichen Orten aufploppt und zum Zirkus einlädt. Ganz spontan.
1: Ganz spontan, je nachdem, welche Fläche. Ja, das Zirkuszelt, es ist schön, dass man auch jemand mal diesen Weg sozusagen ausspricht. Ich sage immer, hüppe den Weg. Es klingt so nach Hüpfen etc. Und wie sprichst du den aus?
2: Ich sag Hypedenweg. Gute Frage, wie würde man das sagen?
1: Liebe Nordhäuser und Nordhäuserinnen, wir beide hier sind nämlich nicht aus Nordhausen. Wir können es nur falsch machen. Also Marina, keine Sorge, wir sind sozusagen, wir haben wie Welpenschutz sozusagen. Wie spricht man diese Straße richtig aus? Ich muss sie nämlich oft ansagen. Und wenn ich das immer falsch machen würde, wäre es mir jetzt nachträglich peinlich. Nein, aber da hat das blaue Zelt ein neues Zuhause gefunden. Und du hast gerade schon erzählt, man kämpft da so ein bisschen mit Herausforderungen, so ein neuer Platz. Was bedeutet ein neuer Platz für einen Zirkus, für ein Zirkuszelt?
2: Na, ganz grundsätzlich ist das ja das Tollste, dass man im Zirkus so mit seiner eigenen Bühne quasi unterwegs sein kann. Ne? Also das Zirkuszelt aufgebaut von innen ist ja wie immer. Ne? Das ist ja wie das Zuhause, egal wo man ist. Mhm. Und natürlich, wenn es unterwegs ist und so wie jetzt mit dem Blue Balloon Festival an einen neuen Standort zieht, gibt es da vielleicht auch viele neue Dinge, die man gar nicht vorausahnen kann. Ne? Das ist vielleicht auch witterungsbedingt, aber vielleicht auch einfach die neue Fläche. Also das war jetzt wirklich ein Ort, wo vorher gar nicht Kultur oder Kunst war, es lag einfach brach. Mhm. Genau, und das muss natürlich auch irgendwie erstmal erschlossen werden. Und genau, wer jetzt in den nächsten Tagen immer so aus dem Fenster guckt, der denkt vielleicht auch mal, oh, heute regnet es aber viel. Und für einen Platz, wo ein Zirkuszelt steht, bedeutet das dann auch manchmal, okay, da steht dann vielleicht mal alles unter Wasser. Und das ist ja dann nicht wie ein Haus, wo man einfach sagen kann, oh, dann gehe ich jetzt halt rein und mache es mir gemütlich, sondern muss mal gucken, dass alles trocken bleibt.
1: Das ist so wahnsinnig. Man macht sich da einfach nicht so viel Gedanken drüber. Aber der Studio 44 e.V., der das ja sozusagen mit organisiert und da auch das Personal sozusagen stellt, oft ehrenamtlich, eigentlich ja. Das meiste ehrenamtlich, die haben gerade richtig zu tun, so auch was Witterung und die neuen Herausforderungen angeht, oder?
2: Ja.
1: Respekt. Also Respekt ans ganze Team.
2: Ja, auf jeden Fall. Ich kann da auch nur Applaus geben an all die Helfenden und Mitglieder im Verein, die da ja auch schon jahrelang Erfahrung gesammelt haben. Zelt aufbauen, Zelt abbauen, das ist schon was. Da hat man einen Tag gut zu tun. Mhm. Weiß man, was man dann gemacht hat. Und jetzt auch in den vergangenen Tagen ist natürlich auch sehr aufregend. Ne? Das neue Festivalprogramm startet, da kommt wieder eine neue Company. Klappt das alles? Funktioniert das, wie man sich das gedacht hat, als man das Programm gestaltet hat? Also da freue ich mich auch immer für meine Kolleginnen da im Team, wenn das aufgeht und die Gäste kommen und einfach begeistert sind, sowas an so einem Ort zu erleben, ne? Was ja schon ein bisschen besonders ist, dann hier im Zirkuszelt sein zu können.
1: Ja, also liebe Hörer und Hörerinnen, schauen Sie vorbei am blauen Zelt und nutzen Sie vielleicht auch dieses Angebot Wabi-Sabi, einfach mit der Familie vorbeizukommen, was auszuprobieren, am 15. Mai und am 22. Mai.
2: Genau, und die weiteren Termine, die finden sich dann online einfach noch bis Juli. Solange wie das Zelt steht, gibt es immer wieder Termine am Zelt.
1: Hast du denn noch was auf dem Zettel? Hast du uns noch was mitgebracht?
2: Ein Strauß. Oh. Das ist wirklich was für Artistik-Fans oder Bewegungsbegeisterte aus Nordhausen ab 16 Jahren. Teil von Zirkus Vereint Generation war auch eine Idee für ein neues Format hier in der Stadt über 3 Jahre. Und zwar so ein bisschen junge Menschen, die vielleicht aus dem Kinder- und Jugendzirkus kommen, aber auch aus anderen Sportarten, vielleicht Tanz oder Akrobatik, Turnen, ein Angebot zu geben, was vielleicht auch so einen Einstieg in die künstlerische Seite von Zirkus ermöglicht, ohne dass man jetzt direkt in so eine Profi-Richtung gehen muss, wie die Kompanien, die dann vielleicht auf dem Blue Balloon Festival auf der Bühne stehen. Okay. Und dieses Format der Artistikfortbildungen, das startet jetzt im Mai. Gibt also über die nächsten 3 Jahre in Nordhausen jedes Jahr immer vertiefende Workshops über Wochenenden zu verschiedenen künstlerischen und ja, technischen Elementen aus der Artistik, aber auch ja, Körpertheater, könnte man sagen. Mhm. Und der erste Workshop, der startet jetzt Ende Mai mit der Künstlerin Luftartistin Jana Korb. Und das ist auch besonders, er findet im Zirkuszelt statt und widmet sich allen luftartistischen Requisiten, also von Vertikaltuch, Trapez oder Luftring. Das ist wie Akrobatik, bloß sozusagen in der Luft und da ja so ein bisschen das herauszukitzeln, dieses Gefühl von Schwerelosigkeit, aber eigentlich auch ein ziemlich anstrengendes Krafttraining. vielleicht in kleine Szenen oder improvisierte Geschichten umzusetzen.
1: Die näheren Infos findet man über eine Webseite. Sagst du da nochmal so ein bisschen kontaktmäßig, ja, an wen man so und wie man das findet?
2: Der Luftartistik-Workshop jetzt Ende Mai, der ist im Rahmenprogramm vom Blue Balloon Festival zu finden. Also da einfach gerne online schauen und auf der Website. Da ist eine Anmeldung vorab nötig und das gerne per E-Mail oder direkt über den Link im Linktree auf Instagram vom Zappellini-Zirkus. Und weitere Workshops starten dann ab August. Und da kommt unter anderem Stefan Singh, ein Jongleur und Künstler nach Nordhausen, der hier vielleicht schon den einen oder anderen Fan hat. Und weiter geht's auch im September mit Balance, allerdings das Ausbalancieren vielleicht des eigenen Körpers auf Laufkugeln, Rollerbolas und akrobatische Elemente sowie ja, vielleicht so ein bisschen die Grundessenz von Präsenz auf der Bühne, Körper, Theater, Clownerie, Pantomime mit Anke Gerber.
1: Also ein richtig tolles Programm, habt ihr da euch da wieder zusammengebastelt und vielen lieben Dank, dass du wieder hier warst und uns das alles ein bisschen vorgestellt hast, liebe Hörer und Hörerinnen. Vielleicht war das ein oder andere dabei, was sie aufhören lassen hat oder wo sie sagen, okay, da machen wir mal mit. Also wir hatten Zapperlott und Zappelinchen für Großeltern und Enkelkinder, wir haben Wabi Sabi, die offene Mitmachbühne und wir haben das weiterführende Workshop-Programm, wo man ja in sehr spezielle Richtungen sozusagen mal reinschnuppern darf. Richtig cool. Vielen Dank, Marina. Und dann wünsche ich euch und dem Blue Balloon alles Gute von Herzen und wir hören ganz sicher wieder von euch.
2: Ja, danke auch. Bis zum nächsten Mal.
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1: Am Mikrofon begrüßt sie Lara Meise und das sind unsere Schlagzeilen. Engagement. Käthe-Kollwitz-Schule erhält Trikotsatz. Überprüfung. Fahrleitungsmasten der Straßenbahn werden begutachtet. Medienrat. Diskussion um die Rolle der öffentlich-rechtlichen Medien. Und Forderung. Fahrgastverband für die Inbetriebnahme stillgelegter Bahnstrecken. Das Wetter, heute ist es bedeckt und regnerisch bei 18 Grad. Die Grundschule Käthe-Kollwitz in Nordhausen ist jetzt für ihr besonderes sportliches Engagement ausgezeichnet worden. Der Leiter eines Nordhäuser Einkaufszentrums übergab den Schülern neue Trikots, weil sie beim letzten Schulsprint des Kreissportbundes Nordhausen die meisten teilnehmenden Kinder stellte. Gewürdigt werden damit nicht nur die sportlichen Leistungen, sondern auch der starke Zusammenhalt der Schule. Vertreter der Sponsoren lobten die große Begeisterung der Kinder für Bewegung und Sport sowie den wichtigen Beitrag der Schule für Gemeinschaft und Gesundheit in der Region. Die Verkehrsbetriebe Nordhausen führen vom 18. bis voraussichtlich 20. Mai Prüfungen an Fahrleitungsmasten der Straßenbahn durch. Betroffen sind die Gleisbereiche in der Dr. Robert-Koch-Straße, an der Wendeschleife Südharzklinikum sowie in der Leimbacher Straße. Die Arbeiten finden nachts zwischen 23.45 Uhr und 4 Uhr statt, um den Straßenbahnbetrieb nicht zu beeinträchtigen. Auswirkungen auf den Straßenverkehr gibt es laut Verkehrsbetriebe nicht. Wegen möglicher Geräusche werden Anwohnerinnen und Anwohner um Verständnis gebeten. Die Jenaer medienrechtlichen Gespräche haben vorige Woche bereits zum 21. Mal an der Friedrich-Schiller-Universität in Kooperation mit der Thüringer Landesmedienanstalt stattgefunden. Im Mittelpunkt stand der neue unabhängige Medienrat und seine Rolle für den öffentlich-rechtlichen Rundfunk. Diskutiert wurde, wie ARD, ZDF und Deutschlandradio ihren Auftrag in Zeiten digitaler Medienvielfalt und sinkenden Vertrauens erfüllen können. TRM-Direktor Jochen Fasko betonte, Demokratie brauche unabhängige Medien und verlässliche Informationen. Der neue Medienrat soll zukünftig unabhängig, wissenschaftlich fundiert und ohne politische Steuerung überprüfen, ob der öffentlich-rechtliche Rundfunk seinem Auftrag insgesamt gerecht wird. Der Fahrgastverband Pro Bahn in Thüringen fordert eine schnelle Wiederinbetriebnahme stillgelegter Bahnstrecken. Als Beispiel nannte Pro Bahn die Strecke zwischen Gotha, Ohrdruf und Grävenroda. Dafür gäbe es genügend Fahrgäste. Das habe eine Studie der Landesregierung schon vor 3 Jahren ergeben. Außerdem sei der Zustand der Gleise passabel. Damit sei die Wiederinbetriebnahme mit vergleichsweise geringen Kosten möglich. Darüber hinaus fördere der Bund eine Reaktivierung mit 90%. Am Wochenende wurde das 150-jährige Bestehen der Strecke Gotha-Ohrdruf gefeiert. Und nun das Wetter für Nordhausen und den Südharz. Zu Beginn des Tages zeigt sich der Himmel meist bedeckt und regnerisch. Gelegentlich wechseln sich Wolken mit teils kräftigen Schauern und einzelnen Gewittern ab. Am Nachmittag und Abend zieht dann verbreitet dichte Bewölkung auf. Dazu fällt immer wieder etwas Regen. Die Temperaturen erreichen Höchstwerte von 10 bis 18 Grad. Dazu weht ein schwacher bis mäßiger Nordwestwind, zeitweise auch böig. In der Nacht zum Dienstag zieht der Regen nach Osten ab. Danach lockert es etwas auf, allerdings sind weiter einzelne Schauer möglich. In höheren Lagen des Harzes teils sogar Schnee. Die Temperaturen sinken dann auf 4 bis 2 Grad.

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1: So, hallo, Auguste Sandner hier. Ich berichte heute von meinem Besuch in Leinefelde. Das liegt nicht unbedingt nah an Nordhausen dran, aber ich habe in meiner Funktion als Medienpädagogin dort mit einer 6. Klasse aus Worbis zusammengearbeitet. Vielleicht hat es der eine oder die andere von Ihnen schon gehört. Vom 23. April bis 11. Oktober können Sie die Landesgartenschau 2026 in Leinefelde besuchen. Unter dem Motto Aussöhnung zwischen Stadt und Land will man hier ein klares Zeichen setzen. Für Verbindung statt Trennung, für Lebensqualität, Nachhaltigkeit und neues Denken im Städtebau. Ob im Augarten, in der Gartenstadt, im Lunapark oder im Tüffersgarten. Leinefelde erblüht dieses Jahr im Rahmen der Landesgartenschau in den buntesten Farben. Und die Stadt wird nachhaltig positiv davon geprägt. So bestätigt es auch Stefan Nolte, der Geschäftsführer, den ich an einem etwas verregneten Tag kurz vor der großen Eröffnung auf dem Gelände treffe.
2: Eine Landesgartenschau ist immer ein Turbo für Stadtentwicklung. Also hier sind in den letzten Jahren in diesem Bereich um die 50 Millionen Euro reingeflossen. Die grüne Achse, Tüffersgarten, das Landesgartenschaugelände selber, in Infrastruktur etc. Und das bei 30 Millionen Förderung. Das muss man sich mal vorstellen, was wir hier umsetzen konnten. Das heißt also, die Landesgartenschau hat eine Stadtentwicklung, die wir vielleicht in 20 Jahren hätten so umsetzen können, in 3 oder 4 Jahren im Prinzip vollzogen.
1: Hat er da gerade Turbo gesagt? Oha. Nein, liebe Hörer und Hörerinnen, der Bauturbo ist nicht der Grund, warum ich mich nach Leinefelde aufgemacht habe. Doch warum spreche ich eigentlich mit Herrn Nolte über die Landesgartenschau? Ja, weil es natürlich eine coole Sache in der Nähe von Nordhausen ist. Aber auch, weil ich hier mit einer 6. Klasse aus Worbis an einer Hörstation beteiligt bin. Wir haben nämlich verschiedene Audiodateien entwickelt, die von Kindern für Kinder etwas über die Landesgartenschau allgemein, über Dr. Tüffers, über die Geräusche im Lunapark, das Gelände und die Pflanzenvielfalt verraten. Und zur offiziellen Freigabe der Hörstation sind ein paar Kinder, Stefan Nolte als Vertreter der Landesgartenschau, Sponsoren der Kreissparkasse und die Stiftung der Kreissparkasse und auch Andrea Betzig von der Thüringer Landesmedienanstalt gekommen. Aber wie gehört denn die Medienanstalt hier in das Projekt?
3: Also die Thüringer Landesmedienanstalt ist im Endeffekt der Partner in dem Projekt, der die Fäden in der Hand hat. Also der die Schule koordiniert, der die Museen oder Gärten irgendwie akquiriert, der den Bürgersender fragt, ob er mitmachen möchte, der die Sparkassen-Kulturstiftung einlädt, an der Veranstaltung teilzunehmen. Und wir haben vor 8 Jahren dieses Projekt initiiert. Das heißt, wir hatten in Arnstadt im Schlossmuseum ein tolles Hörspielprojekt. Und dann hat die Sparkassenkulturstiftung gesagt, das ist ja so toll, das möchten wir gerne fördern und an mehreren Standorten in Thüringen durchführen. Und seitdem machen wir das und haben auch jetzt schon 50 andere Audioguides in ganz Thüringen entwickelt. Und wir sind ganz stolz drauf, denn das ist was Besonderes. Es ist sowas wie so ein Schatz, den man nochmal durch Kinderaugen sieht. Also wir leben in so einem tollen Bundesland, wo es so viele kleine, ganz versteckte Orte gibt, die man vielleicht nicht auf dem Schirm hat, wenn man so durch Thüringen fährt und die Badburg oder Weimar im Blick hat. Und wenn wir jetzt mal durch Thüringen auf unserer Karte, die wir für das Hörmap im Museumprojekt haben, schauen, dann sehen wir so viele tolle Dinge. Und ich denke, Mann, die Kinder, die zeigen uns wirklich, dass wir mal genauer hingucken müssen und vielleicht auch manchmal so ein Stück aus deren Perspektive einnehmen und nicht immer nur von unserer Erwachsenen-Effizienzbrille sehen müssen.
1: Andrea Betzig von der Thüringer Landesmedienanstalt spricht mir da aus dem Herzen, denn die Arbeit mit Kindern ist immer eine Bereicherung. Und die Kids heute in Leinefelde wiederzusehen, macht mir wirklich Freude. Was sagen eigentlich die zu ihrer selbstgestalteten Hörstation?
4: Es war schon schön, so den Gesamteindruck zu hören, von wie es alles so zusammengespielt wurde.

0: die man jetzt vor Ort bestaunen und benutzen kann. Und auch Stefan Nolte, der Geschäftsführer der Landesgartenschau, ist begeistert vom Ergebnis, welches in Tüffers Garten einen wunderschönen Platz gefunden hat.
1: Ganz toll. Also gerade wenn man die Geschichte von Tüffers Garten noch nicht erlebt hat und die jetzt erzählt bekommen, hier auf dem Hochpunkt von Leinefelde mit der Historie von einem Arzt, der einfach so viel für Leinefelde getan hat, das Krankenhaus mitentwickelt hat etc. Und wie ich jetzt selber erfahren habe, der eigentlich nur auf der Durchreise war. Also ganz witzig und mit Kindern zu arbeiten ist was sehr, sehr Tolles im Endeffekt. Und ich habe eben auch schon gesehen, als die Kinder ihr Projekt das erste Mal jetzt gehört haben, wie sie da vorgestanden haben und sich gefreut haben und die Inhalte wiedergegeben wurden. Also ganz toll.
2: Die Landesgartenschau eröffnet jetzt auch und ist die Aufregung sehr groß? Kann noch viel schief gehen oder hat alles genau so geklappt, wie man es geplant hat?
1: Also ich habe keine Glaskugel, das muss ich sagen, aber wir sind sehr gut vorbereitet, sind jetzt im Endsport. Wir sind auch im Reaktionsmodus im Augenblick. Wir kämpfen im Augenblick mit dem Wetter, hatten auch eine kleine Überschwemmung jetzt auf dem Gelände. Aber im Großen und Ganzen werden wir zu 99% das umsetzen, was wir haben wollten. Und wir werden auch natürlich an bestimmten Sachen oder Bereichen nachjustieren. Das wird sich jetzt in den nächsten 14 Tagen einfach einspielen müssen. Wir müssen die Besucherdienste, die Verkehrsströme organisieren. Wir müssen gucken, dass das Ticketing so läuft, wie wir das uns auch vorgestellt haben. Die Blumen und das Grün ist auf dem Gelände zum größten Teil drauf. Jetzt wird noch die Kunst entwickelt und oder weiterentwickelt. Und wir werden jetzt in den nächsten Tagen noch die Bänke aufstellen. Wir haben noch 130 Bänke bei uns im Lager. Die werden jetzt drauf kommen. Sonnensegel, Sonnenschirme. Und ja, die Gastronomen, die wir hier akquiriert haben, müssen sich natürlich auch einspielen. Und ich denke mal, wir sind gut aufgestellt. Und ich freue mich auch sehr darauf.
0: Die Freude ist verständlich. Und wir drücken hier aus Nordhausen die Daumen, dass die Landesgartenschau in Leinefelde vom 23. April bis 11. Oktober ein voller Erfolg für alle wird. Und sollten Sie, liebe Hörer und Hörerinnen, auch mal hinfahren und das wundervoll gestaltete Gelände genießen, schauen Sie doch in Tüffers Garten vorbei und drücken an der Hörstation auf die Knöpfe. Das lohnt sich.
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0: Einen wunderschönen guten Tag und herzlich willkommen zu einer neuen Ausgabe von Monsters Matter Hour hier auf Radio Enno. Ich begrüße natürlich auch alle Hörer, Hörerinnen bei den zugeschalteten Radio- und Sendestationen. Sendeverantwortung und für euch am Mikro Wolfgang Scholz aus Nordhausen. Und wie fast immer geht's los mit der Neuvorstellung. In der letzten Sendung hatte ich ja die Band als Klassiker gespielt, Tigers of Pantang von eine Band der New Wave of British Heavy Metal, gibt es ja schon seit 1979. Und nach 3 Jahren haben sie jetzt eine neue Single veröffentlicht. Eingespielt hat die Rob Beyer Gitarre, Craig Elvis am Schlagzeug, Jack Mal Gesänger, Hoyer Holding am Bass und John Footit an der zweiten Gitarre. Und der Song heißt Electrified. Und mit dem geht's jetzt los.
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Neues von Tigers of Pantang. In der letzten Sendung hatte ich übrigens ihr Debüt, einen Song von ihrem Debüt gespielt, Wildcat nennt sich das, und das gehört natürlich auch in jede ordentliche Sammlung. Eine neue Band mit alten Leuten, sage ich mal, gibt es mit Lex Legend. Darunter verbirgt sich Mickey D., der Schlagzeuger, der jahrelang beim Motorhead war. Pete Blake, die beiden haben die Band zusammen gegründet. Andy LaRogue, Hal Patino und ja, das waren, ach, George Niles am Sänger, Niles Rue als Sänger, der ist vom Pagan's Mind, und die anderen Musikfreaks werden das wissen, waren alles ehemalige oder aktuelle Mitglieder von King Diamond. Und am 12.06. wird ihr Debüt erscheinen und ihr könnt schon mal einen Song von Lex Legion hören, und zwar Gypsy Tears.

Lex Legend. Na, war doch ein ordentlicher Song, wie ich finde. Der griechische Musiker Just G hat auch ein neues Album veröffentlicht, mittlerweile sein fünftes. Ich konnte mir voriges Jahr mit Ronnie Romero zusammen mal anschauen. Haben eine tolle Show hingelegt. Das ist ja ein Gitarrist, mit dem er öfter zusammen ist. Und auf seinem fünften Album hier, Steelburner heißt es, hat er sich einige ordentliche Gastmusiker an Land gezogen, sag ich mal. Beim Song Dancing with Death ist zum Beispiel Matt Barlow der Sänger. Und diesen Song hört ihr jetzt von Just G.

0: Ja, was gibt's sonst noch Neues im Heavy-Metal-Bereich? Da das Personalkarussell hat sich natürlich wieder bei einigen Bands gedreht. Rebel in Flesh haben mit Simon Obeler einen neuen Gitarristen und mit Erik Barthold einen neuen Schlagzeuger. Solitude Eternus haben sich von Sänger Robert Love getrennt. The Neptune Power Federation aus Australien, da steigt ihr Gitarrist Cruzy Fox aus, die haben ja auch alle so lustige Pseudonyme. Ob die Band dann überhaupt weiter existieren wird, ist auch noch nicht hundertprozentig sicher. Und Alyssa White Clues nach ihrem Abgang bei Arch Enemy hat sie ja ihre eigene Band und ist jetzt auch noch bei Dragon Force als Sängerin eingestiegen. Ja, jetzt kommen wir weiter. Musikmäßig, Thump of Giants ist eine Band aus Osnabrück, haben vorher ja ihr erste Mini-CD oder Mini-Album veröffentlicht, wie man es nennen will, produziert von Andy Clausen. Und der Song, den ich für euch rausgesucht habe, heißt The Flame.
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1: Den Song hört ihr erst in der nächsten Sendung. Kommen wir wieder zu ganz anderer Musik, Trypticon, die Band um den Ex-Celtic Frost-Sänger und Gitarristen Thomas Gabriel Fischer. Hat ja auch zwei Alben veröffentlicht, seit 2008 gibt es sie. Die letzte Zeit ist ziemlich ruhig geworden und die letzte Veröffentlichung ist ja auch schon aus dem Jahr 2020. Und ich spiele mal einen Song von ihrem zweiten Album, das da heißt Melana Kasmata, und zwar Aurorae.

Ihr hört immer noch Monsters Matter Hour hier auf Radio Enno und ich habe jetzt noch ein paar Veranstaltungstipps für euch für die nächsten 14 Tage. In Friedrichsrode steigt wieder der Himmelfahrtsblues am 14.05. mit Dogman und Hotten Nasty. Am 15.05. ist Sheer Terror in Kassel in der alten Hackerei. Am 16.05. Wukorn in Leipzig im Felsenkeller. Bin ich schon bei den Veranstaltungen im From Hell in Erfurt. Am 13.05. ist ein Coverabend, sag ich mal, mit Nightquest, eine Nightwish Coverband und Children of Decadence, die covern Children of Bodom. Am 14.05. gibt es natürlich auch eine Party im From Hell in Erfurt mit der Damen AC/DC Band She's Got Balls. Am 15.05. sind Hell's Throne und Crematory live zu sehen. Und am 22.05. ist wieder Black Metal angesagt mit Horner, Runenwacht und Askregen. Ja, der letzte Tipp ist dann noch das Rockhard Festival in Gelsenkirchen. Das findet ja auch wieder Pfingsten statt vom 22. bis 24. Kommen wir zum heutigen Black Metal Song. Wieder mal aus Norwegen. Ancient gibt es auch schon seit Ewigkeiten. 1997 erschien ihr Album Mad Grandians Bloodfiends und daraus Hör Northern Maesty.

At the Gates aus Schweden haben jetzt auch ihr finales Album veröffentlicht. 1990 hatten sie sich ja gegründet, 1996 war dann erstmal Schluss und ab 2010 waren sie wieder aktiv. Das Album ist jetzt erschienen. Eingespielt hat es Anders Björla, Gitarre Jonas Björla am Bass, Adrian Erlandsson am Schlagzeug und Martin Larsson die zweite Gitarre. Thomas Lindberg hat es gerade noch so eingesungen, es sollte eigentlich The Dissident Void heißen. Am Ende heißt es dann The Ghost of a Future Dead, in Anspielung auf den Tod des Sängers, der ja im September vorigen Jahres am 16.09. schon mit 52 Jahren verstorben ist. 2023 hat man einen extrem aggressiven Krebs im Mund bei ihm festgestellt und da hat das Album gerade noch so einsingen können. Und von diesem Album und zur Erinnerung an Thomas Tumba Lindberg, In Dark Distortion.

at the Gates. War übrigens das 8. Album, was jetzt erschienen ist. Weiter geht's mit einem Musikwunsch. Der nette Mario aus Nordhausen hat sich einen Song gewünscht von Darion Malakian und Scars on Broadway. Viele Grüße, Mario, an dich und alles Gute. Und jetzt kommt Angry Guru.

Wer auch Musikwunsch oder Wünsche hat oder einen Gruß bestellen möchte oder Anregungen, Kritiken, was auch immer, Nettigkeiten hat, kann sich gerne an mich wenden. Monster, die E-Mail-Adresse ist natürlich monster.ndh@t-online.de oder hier einfach über Radio NO bin ich natürlich auch erreichbar. Tja, da kommen wir schon wieder zum Schluss dieser Sendung. Sie wird ja nochmal wiederholt am Freitag ab 20 Uhr und am Sonntag ab 13 Uhr. Live hören wir uns dann, obwohl live ist es ja nicht, es ist ja Pfingstmontag, am 25.05. gibt es die nächste Sendung wieder ab 18 Uhr wie gehabt. Also könnt ihr Pfingstmontag dann nochmal schön mit Monsters Metal Hour entspannt ausklingen lassen. Der letzte Song für die heutige Sendung kommt auch aus Schweden. Amon Amarth wird ja auch immer ganz gern gehört. 2019 erschien ihr Album Berserker. Und daraus jetzt der Song oder davon der Song Iron Sight. Tschüss, macht's gut. Bis in 14 Tagen. Euer Monster oder Wolfgang Scholz aus Nordhausen, der natürlich auch die Sendeverantwortung hatte.

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Einen wunderschönen guten Abend und recht herzlich willkommen. Hier ist Brok Spezial im April. Der Ingolf sagt Hallo. Ja, auf was dürft ihr euch heute freuen? Es gibt viel zu erzählen und es gibt viel Musik auf die Ohren. Heute bei mir zu Gast sind Tim Sund und Sascha Gebel von Green Desert Tree. Die haben gerade ihr zweites Album veröffentlicht mit dem Titel Fighting Dragons und wir wollen natürlich auch diese Berliner Band etwas genauer vorstellen. Ich kann euch sagen, das wird sehr interessant. Aber ich habe noch weitere Gäste, nämlich von Argos, Thomas Klamann und Robert Gosson, die jetzt ihr neues Album vorgelegt haben mit dem interessanten Titel Dr. Wild's Twilight Adventures. Und wir wollen nicht nur Musik aus dem Album hören, sondern auch von den Jungs erfahren, was es genau mit dem Album auf sich hat. Das ist auch eine sehr, sehr interessante Geschichte. Ich wünsche euch gute Unterhaltung mit Brok Spezial und wir starten schon mal mit meinen ersten Gästen, Green Desert 3. Ihr erstes Album erschien 2019 und trug den Titel Progressive Worlds und hat damals schon gute Kritiken bekommen. Aber wie wir gleich erfahren werden, kam dann Corona und hast du nicht gesehen dazwischen. Und jetzt freuen wir uns auf das neue Album. Daraus hören wir später auch noch Musik. Also, herzlich willkommen. Hier sind Green Desert 3 und Progressive Worlds.

0: Progressive Worlds war das, verklungen von Green Desert Tree. Und ich habe euch ja in der letzten Sendung versprochen, dass ich genau von dieser Band heute Gäste habe. Und die sind jetzt auch bei mir. Tim Sund und Sascha Giebel, herzlich willkommen bei Prog Spezial.
1: Hi, hallo.
0: Und
1: Ja, hallo, danke für die Einladung. Wir freuen
0: vielen
1: uns,
0: Dank.
1: hier zu sein. Ja.
0: Ja, und ich freue mich, euch zu hören und vor allem auch zu sehen, was ja die Hörer dann nicht tun. Die werden uns nur hören. Ja, für alle, die euch noch nicht kennen, wer ist Green Desert Tree und wie würdet ihr eure Musik in wenigen Sätzen beschreiben?
1: Green Desert Tree ist eine Band, die es eigentlich seit 2016 gibt. Ich würde sagen, wir machen eine Musik, die auf jeden Fall in diesen Neoprog-Bereich gehört und verschiedenste Einflüsse verarbeitet, natürlich die große Prog-Vergangenheit mit einbezieht, aber auch andere Einflüsse. Denn viele der Musiker, die mitspielen, haben Jazz-Hintergründe. Also es gibt dann sozusagen auch ein großes, sage ich mal, instrumentale Fähigkeiten und harmonisches Wissen, kompositorisches Wissen aus einem anderen Bereich, der dort mit einfließt. Und genau, das ist so ein bisschen der Hintergrund.
0: Ja, du bist ja da ein sehr mobiler Musiker. Wenn man allein deine Biografie liest, oh, da wird es einem als Musikfan schon ganz schön warm ums Herz. Ja, du kommst ja ursprünglich auch aus dem Jazz, ne? Was hat dich
1: Ja,
0: denn dann
1: genau.
0: bewogen, in den Prog einzusteigen?
1: Man kennt mich also seit langem als Jazzmusiker, aber meinen Ursprung habe ich in dieser Rock- und Prog-Musik als junger Mensch gehabt. Ja, mit 12 habe ich Emerson, Lake & Palmer für mich entdeckt. Und das hat mich eigentlich deswegen bin ich Musiker geworden. Ich habe zwar zu dem Zeitpunkt auch schon irgendwie Klavier gespielt oder so, aber dann habe ich da irgendwie sowas wie die Initialzündung bekommen. Und habe dann in meinen ersten Bands gespielt als junger Teenager und das waren alles erstmal Rockbands. Und ich habe dann über diesen Weg mich immer ein bisschen, sage ich mal, ich war immer sehr neugierig auf alles Mögliche und habe dann irgendwann den Jazz entdeckt und so Typen wie Chick Corea und Herbie Hancock. Und dann bin ich erstmal in diese Richtung sehr stark gedriftet. Aber meine Liebe für Rockmusik und Prog-Musik, also für Bands wie Genesis, Yes und so weiter, ist immer geblieben, ne?
2: Ich habe ihn irgendwann zurückgeholt. Es gab so einen Moment, das war auch ein richtiger, das war so unser, wir nennen ihn immer den Supertramp-Moment, wo wir, da hatte ich gerade meinen ersten Plattenspieler nochmal gekauft, so 2008, 2010 oder so rum war das. Wir saßen bei mir und haben zusammen Supertramp gehört. Und das war so ein Moment, wo wir so auch so uns so wieder verbunden haben mit den Wurzeln. Sowohl bei mir als auch bei Tim, weil wir beide festgestellt haben, was das für eine großartige, auch einzigartige Musik ist. So absolut einzigartig bis heute, Supertramp. Und das war, glaube ich, so eine Initialzündung, auch für dich. Ab da habe ich dann, damals war ich noch Beobachter von dem, was er so macht. Da habe ich so schrittweise gemerkt, wie ich ihn vom Jazz
0: Ich
1: wegbekomme.
0: schließe aber nicht aus, Tim, dass du das dennoch weiterhin hörst in deinem Kämmerlein, oder?
1: Du meinst Jazz und
0: Ja,
1: so?
0: natürlich,
1: Ja,
0: ja.
1: natürlich. Das spielt alles immer noch eine Rolle. Natürlich. Also ich unterscheide gar nicht so dazwischen. Also jetzt muss ich wieder den berühmten Satz sagen, den schon viele gesagt haben: Es gibt nur gute und schlechte Musik. Und ich interessiere mich halt für gute Musik und die gibt es halt in ganz vielen Bereichen.
0: Ja, und wir schauen ja auch immer gerne über den Tellerrand. Wir wollen mal kurz den Hörern verraten, wer noch alles zur Band gehört.
2: Da haben wir eine Gitarre, Simon Rainer, der auch eher so, obwohl, nee, Simon ist mit AC/DC aufgewachsen, auch eine sehr interessante Biografie. Simon ist mit AC/DC aufgewachsen und dann hat er auch den Jazz entdeckt und ist für mich einer der wenigen Gitarristen, muss ich sagen, die ich kenne, die sowohl AC/DC als auch Alan Holdsworth richtig gut überzeugend spielen können. Dann haben wir Yatsiv Kasbi, wo kommt eigentlich Yatsiv? Du kennst ihn eigentlich, kennst seine Biografie eigentlich ein
1: Also
2: bisschen besser.
1: Yatsiv kommt aus
2: Respekt.
1: Israel, aus Tel
2: Genau,
1: Aviv.
2: ja.
1: Genau, Yatsiv ist dann irgendwann schon vor vielen Jahren, ich weiß gar nicht, wie lange der jetzt schon in Deutschland ist, aber ist schon sehr lange, der ist richtig jetzt auch in Deutschland verwurzelt, hat auch eine Vorliebe für deutsche Akzente. Ne? Also Yatsiv ist unglaublich gut im Kölsch sprechen. Da ist er ein absoluter Meister, da übertrifft er uns alle.
2: Ja.
1: Und der hat auch noch so einen Hintergrund, dass er zum Beispiel sehr gut Tabla spielt, hat sich sehr viel mit so, sag ich mal, orientalischen Musikformen auch auseinandergesetzt. Und hat aber, wie gesagt, auch so eine, in seine ursprünglichen, sag ich mal, so Bands, die er in seiner Jugend hatte, waren auch alle Prog-Bands. Und so haben wir uns hier irgendwie zusammengefunden. Und dann gibt es noch Francesco Bezzardo, italienischer Bassist, der auch in Berlin lebt. Und ich sag mal so, der gehört auch mit zum Inner Circle of Trust schon seit längerem. Und der hat sich einfach auch als Sascha die Gesangsposition übernommen hat. Sascha war ja vorher der Bassist der Band, ist sozusagen der Francesco nachgerückt.
0: Ja, und ich würde sagen, wir spielen mal noch ein Stück aus eurem ersten Album. Da reden wir gleich mal drüber und dann sind wir gleich wieder zurück. The Beast of Prey.

0: The Beast of Prey von Green Desert Tree aus dem ersten Album Progressive Worlds und das erschien im Jahre 2019. Bei mir zu Gast sind der Tim und der Sascha von Green Desert Tree und an dieser Stelle will ich doch mal fragen, wie kam es denn zu diesem originellen Namen, also Green Desert Tree?
1: Eigentlich war das so, wir haben diesen Song, es ist der Song entstanden, Green Desert Tree, und der Sänger zu der Zeit war ja Timo Enders, war ein anderer Sänger, war ja nicht Sascha. Und der hatte sich der hatte die Aufgabe, einen Text zu schreiben. Und er kam an mit dem Text über den grünen Wüstenbaum, ein Song der Hoffnung. Und er meinte dann so, ja, ich habe jetzt den Song geschrieben, der heißt jetzt Green Desert Tree. Und ich finde übrigens auch, das könnte ein richtig geiler Bandname für uns sein. Und da haben wir alle gesagt, ja, machen wir. Und so ist, das ging, das war sehr einfach. Es gab keine einzige Diskussion. Alle fanden den Namen gleich gut. Und ich sage jetzt mal so, genau was ich gerade schon gesagt habe, grüner Wüstenbaum, das ist sozusagen die Hoffnung in schlechten Zeiten, nicht zu verlieren. Und das steckt alles in diesem Titel. Und ich glaube, das passt auch ganz gut zu dieser Zeit.
0: Ich kann mir übrigens den grünen Wüstenbaum optisch schon besser vorstellen als den Stachelschweinbaum, den kennt er ja, den Porcupine. Ja, genau. Ja, 2019 kam ja euer erstes Album Progressive Worlds raus, hat damals schon wirklich wunderbare Kritiken gekriegt, auch in der Fachpresse. Hat euch das auch so ein bisschen motiviert, da weiterzumachen und jetzt das neue Album zu bringen? Das erschien ja am 24., also wir sind ganz nah dran, heißt Fighting Dragons. Was ist denn seitdem passiert, zwischen dem ersten und dem zweiten Album?
1: Ich fange mal an, weil ich ja beim ersten Album dabei war. Das erste Album war natürlich erstmal so ein Startschuss, ne, mit der Band. Und die Hoffnungen waren hoch, groß. Und wir haben sehr gute Kritiken gekriegt. Es waren dann auch schon Konzerte geplant, und so, dass wir sozusagen auch wirklich irgendwie uns einem Publikum nähern. Und dann kam die Corona-Krise. Und die hat uns ehrlich gesagt erstmal so ziemlich den Garaus gemacht. Ja? Und da über diese Krise hinaus kamen auch diese ganzen Wechsel von im Bereich der Bandmitglieder, ne? Weil dann irgendwann auch aufgrund dieser ganzen Krise hat sich dann zum Beispiel unser Sänger entschieden, auszuwandern und was ganz anderes zu machen. Und das heißt, wir waren eigentlich bedingt durch Corona eine ziemlich lange Zeit im Umbruch und haben uns aber versucht, weiterhin relativ regelmäßig zu treffen und an Stücken zu arbeiten. Aber eigentlich kann man sagen, nur dadurch hat es jetzt so lange gedauert, bis das Nachfolgealbum rausgekommen ist, weil wir einfach, es mussten sich Sachen setzen, die Personalfragen mussten geklärt werden. Wir mussten irgendwie wieder in so einen Flow kommen und das hat einfach ein bisschen gedauert. Ja. Und jetzt sind wir halt da und das Album ist am Start.
0: Ja, das klingt gut, aber ihr seid ja nicht die Einzigen, die es damals arg gebeutelt hat. Das hat ja gewissermaßen die ganze Musikwelt und Veranstaltungswelt verändert, auch was das Arbeiten angeht. Ne? Viele haben dazugelernt, sich Tracks hin und her zu schicken. Manche haben ihre Musiker noch nie im Leben live gesehen, nur auf der Platte gehört. Ja, da gab es ja interessante Entwicklungen, aber ich sag schon mal hier Daumen hoch, dass ihr durchgehalten habt. Das haben ja nicht wirklich alle geschafft. Die haben dann einfach auch keinen Bock mehr gehabt. Ist das unter anderem, euer neues Album heißt Fighting Dragons, ist das einer der Drachen, gegen den ihr gekämpft habt bei der Umformierung oder des Umdenkens während der Krise?
2: Es hat sich für die Band, also die Umformierung der Band, mein Einstieg war das CD-Release-Konzert der ersten Platte und danach ging mehr oder weniger ja fast die Krise los. Aber auch dann, wenn man so will, eine neue Phase, in der wir zusammen nochmal an neuen Stücken gearbeitet haben. Es gab Entwürfe für Stücke, die dann jetzt in neuer Besetzung dann entworfen wurden. Und auch vielleicht eine neue Arbeitsweise. Ich als jemand, der vielleicht ein Stück weit mehr aus der Pop- und Rockwelt kommt, bin in die musste auch erstmal mich akklimatisieren. Die anderen mussten sich auch erstmal mit mir akklimatisieren. Dann war die Frage, wer wird der neue Sänger oder eine Sängerin, war erstmal auch im Spiel. Und bis sich dann alles so geordnet hat und die Stücke standen, verging dann eine geraume Zeit. Aber es war natürlich auch verbunden mit der Erkenntnis, Bass spielen und singen macht zwar Spaß gleichzeitig, aber es ist schon schöner und befreiender, wenn das jemand Neues noch macht. Dann kam halt Francesco noch dazu. Also es gab eine Menge an Parametern, die sich erstmal ordnen mussten und die sich dann zum neuen Album Fighting Dragons zusammengefügt haben und das Stück Fighting Dragons, und so komme ich eigentlich drauf, darauf will ich eigentlich hinaus, ist eigentlich ein gutes Abbild von allem, was sich so entwickelt hat. Das A, der ja tief die Grundidee brachte, dass Tim dieses Thema dann daraus entwickelte, von jemand, der in einem Computerspiel untergeht, sich so sehr damit identifiziert, dass er die Kontrolle über die Realität verliert. Ich, jemand, der sich tatsächlich durch die Corona-Krise damit identifizieren konnte. Also viele Dinge haben sich zusammengetan, am Ende dieses Stück zu so einer Lichtgestalt des Albums wurden oder zum Thema des Albums wurden und deshalb wahrscheinlich auch, glaube ich, dann eine Überlegung zum Titelstück
1: Ja.
2: wurden.
1: Also im Endeffekt auch, man kann sagen, einerseits gibt es ein ganz, sag ich mal, offensichtliches Thema dieses Stückes. Das heißt, der Typ, der computerspielsüchtig ist, spielt das Spiel Fighting Dragons und identifiziert sich damit. Aber eigentlich kämpft er auch gegen seinen eigenen Drachen, die Sucht und seine Probleme. Und nachher kämpft er sogar gegen die Leute von der Feuerwehr und Polizei, die ihn da rausholen aus seinem Loch. Ja, also im Prinzip, und genauso kann man jetzt sagen, kämpft auch jeder von uns mit seinen eigenen Drachen. Ja, also man kann das natürlich dann immer, man kann da so ein übergeordnetes Thema draus machen.
0: Ja, spannend. Und dann lasst uns doch einfach mal den Fighting Dragon anhören. Hier sind Green Desert Tree.

0: Und da sind wir zurück. Fighting Dragons. So der Titelsong aus dem aktuellen Album von Green Desert Tree. Bei mir zu Gast der Tim und der Sascha, die hier interessante Geschichten erzählen. Mit diesen Computerspielen, um dann nochmal drauf zurückzukommen, das ist ja gar nicht so unreal, ne? Da haben ja wirklich schon manche nicht mehr gewusst, was real und was Spiel ist. Und ja, gerade Corona, ich will das böse Wort nochmal in den Mund nehmen, hat da ja einiges dazu beigetragen, würde ich mal sagen. Ne? Schön
1: Fall.
0: für alle, die wieder das reale Leben dann doch erlebt haben.
2: Ja, allerdings.
0: Ja, das neue Album, ja, wollen wir noch ein bisschen dabei bleiben. Wer ist denn da bei euch so hauptsächlich für die Texte, Musik verantwortlich? Wirken da alle mit oder seid ihr beiden die Hauptauftragnehmer, will ich wieder sagen?
1: Ja, ich würde sagen, dass bei diesem Album auch noch, würde ich schon sagen, dass ich das auf jeden Fall noch bin, der Hauptschreiber, der so die Ideen bringt in den meisten Fällen und der das dann auch und der auch die Texte schreibt. Aber jetzt zum Beispiel, wir haben jetzt neulich eine Single veröffentlicht, noch vor dem Album. Das ist zum Beispiel jetzt auch schon vielleicht so eine kleine, wie sagt man das?
2: Kleiner Ausblick.
1: So ein kleiner Ausblick darauf, dass sich jetzt auch wieder was verändert hat, weil der Song kommt zum Beispiel aus Saschas Feder. Da kommen die ganzen Hauptideen, also das Stück an sich kommt aus seiner, kommt von ihm und auch der Text in dem Fall. Ne? Mhm. Und vorher, jetzt wir sprechen ja eigentlich über das Album, ist es halt so gewesen, dass ich eigentlich schon die Texte geschrieben habe. Dann habe ich sie Sascha gegeben und habe ihm aber auch den Freiraum gegeben, Dinge zu ändern, die für ihn besser sind, auch fürs Singen und so weiter. Da hat er dann oft schon Sachen nochmal in die Hand genommen. Aber so die Grundgeschichten kamen da von mir. Und bei den Kompositionen meistens auch, aber wie gerade Sascha schon erwähnt hat, ausgerechnet bei dem Titelstück Fighting Dragons kam tatsächlich sag ich mal, Grundidee von unserem Schlagzeuger. Der hat manchmal so Sachen, dass er dann so ankommt, wir arbeiten da beide mit so einem Notenschreibprogramm, das heißt Sibelius. Dann kommt unser Drummer vorbei oder schickt mir so eine Datei und sagt, Tim, guck mal hier, ich habe da mir was ausgedacht, vielleicht kannst du da was draus machen. Und was interessant ist, bei unserem Drummer jetzt zum Beispiel, der schreibt relativ simpel, ja, und diese Idee, die er da hatte, die klang halt für mich eigentlich so ein bisschen wirklich einfach nach einem Computerspiel. Das klang wie Computerspielmusik, was er mir da geschickt hat. Und das war eigentlich dann der Ausschlag auch dafür, dass ich überhaupt auf die Idee kam, dass ich jetzt ein Stück schreibe, wo es um ein Computerspiel geht. Und gleichzeitig hatte es noch so ein bisschen Mittelalter-Touch mit so einer honkigen mit so einem Computersound. Und das war im Endeffekt dann der Ausschlag für das ganze Stück.
0: Ja, es ist immer wieder interessant für mich, wie Stücke so entstehen können. Wir hören wieder ein Stück von eurem neuen Album und das heißt High School Reunion.

0: High School Reunion war das. Ist das eine Erinnerung an eure Hochschulzeiten oder um was geht es
1: Das
0: da in dem Stück?
1: es ist eher so eine, also um Highschool heißt ja sowas wie, also wie, wie heißt das dann? Sowas wie Gymnasium oder sowas. Weißt du, es geht so um die wirklich Schulzeit. Und im Prinzip ist es eine Geschichte von einem Abiturtreffen. Ja, und wurde schon getriggert durch ein eigenes Abiturtreffen von mir vor einigen Jahren. Und da ist meine Fantasie im Nachhinein mit mir durchgegangen. Und also da ist sozusagen eine tatsächliches Erlebnis mit ein bisschen Fantasie aufgestockt worden. Und daraus ist dieser Song High School Reunion geworden.
0: Ja, viele gehen ja zu so Klassentreffen einfach nur, um zu sehen, was haben denn die anderen so gemacht? Bin ich auch so alt geworden wie die anderen? Sehe ich noch jünger aus wie die anderen? Hast du sowas auch verarbeitet? Oder ist das top secret nur?
1: Man hat es alles verarbeitet. Es war auch so ein bisschen so einerseits die Verbundenheit, die man spürt mit doch vielen dort oder auch weil man ja zusammen groß geworden ist und zur selben Zeit die Entfremdung. Also genau gleichzeitig. Und dann auch so alte, sag ich mal, ideelle Gedanken und vielleicht so leicht, wie soll ich das sagen?
0: Leichte
1: Damals,
0: Nostalgie.
1: ja, leichte Nostalgie. Und hat sich dann ein bisschen vermischt mit vor allen Dingen einem Film und dort einer Highschool Reunion, der heißt Gross Point Blank. Das ist ein Film mit John Cusack, wo er der spielt da so einen Auftragskiller, bei dem sich da sein Leben leider vermischt in der Hinsicht, dass er gleichzeitig einen Auftrag hat und eine Highschool Reunion im selben Ort. Und da leider geht es da dann drunter und drüber. Und diese drunter und drüber Situation bei diesem Highschool-Treffen, die habe ich im Prinzip so ein bisschen, die hat das ein bisschen mit inspiriert, wovon es jetzt

0: sozusagen, worüber es in dem Song geht.
1: Ja, interessantes Thema. Hatte ich in der Form auch noch nicht hier in der Sendung. Wo werden denn eure Sachen aufgenommen und produziert? Macht ihr das alles im Heimstudio?
0: Also wir waren für die Aufnahmen schon in einem Studio in Berlin, aber das Mixen und den Gesang und gerade auch den Backing-Gesang, das haben wir alles bei Sascha gemacht. Also Sascha ist auch für den gesamten Mix zuständig, muss man mal dazu sagen. Was ich eine ziemlich großartige Leistung finde. Und das Mastering hat niemand Geringeres gemacht als E-Rock, der ursprüngliche Drummer von Grobschnitt. Der kommt nämlich aus derselben Ecke wie ich. Wir haben dieselbe Heimat. Der kommt auch aus Hagen, wie
1: Ah ja.
0: ich. Und da habe ich dann mal auf die Prominenz aus der Heimat zurückgegriffen.
1: Interessante Namen, die man hier hört, ja. Ja, wer ist denn jetzt für den Vertrieb verantwortlich oder wo können denn die lieben Leute euren Tonträger erwerben?
0: Ja, also tatsächlich haben wir jetzt mal einen Vertrieb. Darüber sind wir sehr froh. Und das ist MIG aus Hannover, die Firma. Und wenn man jetzt schaut, auch jetzt schon irgendwie da mal googelt, also man kriegt die Platte überall. Also da kann man jetzt nicht mehr sagen, die kriegt man ja nirgendwo, sondern man kann sie überall bekommen. JBC, Saturn, Mediamarkt,
2: Ja,
0: Thalia, also
2: wie sie alle heißen. Alle
0: Also
2: verdächtig.
0: alles, was man sich vorstellen kann, ist vertreten.
1: Ihr habt da gerade meinen Noch-Arbeitgeber mit erwähnt. Danke dafür. Du hast mir gesagt, Tim, es gibt Vinyl, ne? Das ist ja immer interessant für die Fans, weil viele trauen sich an das Thema Vinyl nicht ran, schon aus Kostengründen, aber ihr habt das tatsächlich realisiert, ne?
0: Ist bei uns halt so ein bisschen gehört mit dazu. Also wir haben uns jetzt schon vorgenommen, auch in der Zukunft regelmäßig mal Songs nur digital zu veröffentlichen. Einfach nur, um so ein bisschen die Fangemeinde auch mal in so Zeiten, wo wir jetzt keine große Veröffentlichung haben, so ein bisschen weiter glücklich zu machen. Aber im Grunde genommen wollen wir schon, also leben wir für Vinyl, ne? Also Vinyl ist schon für uns das Medium, an das wir am meisten glauben. Also im Prinzip ist CD so ein bisschen überfällig, weil CD kann schon über einfach die digitalen Medien einfach ersetzt werden. Aber bei Schallplatte sind wir noch mal auf einer anderen Ebene.
2: Ich glaube auch gerade im speziellen Bereich Prog, wenn man Prog-Hörer trifft und fragt, dann ist für sie fast das Hörerlebnis von Bands, angefangen bei Pink Floyd, Genesis, Yes, das ist so dermaßen mit Vinyl verbunden, auch für mich, dass ich ungern mir diese Sachen auf Streaming oder CD anhöre. Das ist sehr verbunden mit dem Medium und ich glaube, das ist auch gut so.
1: Ja, es gibt ja so also einschlägige Erfahrungen von euren Musikerkollegen auch, die sagen, wir wissen schon gar nicht mehr, wie wir die Reihenfolge auf dem Album machen sollen, wenn es digital ist, weil wir festgestellt haben, dass die Leute gar nicht mehr bis zum Schluss hören. Na, und bei einer Schallplatte ist das was anderes. Das ist, ich habe immer gesagt, da lässt man schön die Luft raus und dann guckt man sich das Cover an und währenddessen hört man die Musik. Das ist ein ganz anderes Musikerlebnis und vor allem nehmen sich die Leute, die tatsächlich Vinyl hören, auch noch sehr viel Zeit. Ne? Das
2: Ja,
1: war
2: ins
1: auch
2: auf
1: noch
2: jeden Fall.
1: der Klugscheißer hier am Mikrofon, der das euch jetzt nochmal so mitteilen muss. Aber das ist ein super Thema, Vinyl. Und es ist toll, dass ihr da voll dabei seid. Wo sollten denn jetzt die werten Hörer am besten die Tonträger kaufen, damit ihr als Musiker das meiste davon habt?
0: Das ist eine sehr gute Frage. Ich meine, wir haben halt einen Vertriebsdeal. Das ist im Endeffekt dann auch ein bisschen egal. Aber ich finde, unterstützen sollte man eher also jetzt nicht unbedingt die ganz großen Verkäufer, sondern ich würde sagen, kauft sie bei Just for Kicks oder kauft sie bei JPC. Das ist da, wo ich das auch kaufen würde.
1: Ja, das
0: Sage ich
1: würde
0: jetzt
1: ich.
0: mal.
2: Ja, wenn es um digitale Sachen geht, dann, also die wir zwischendurch dann veröffentlichen, dann würde ich Bandcamp noch erwähnen, weil das halt auch, da ist der Anteil meines Wissens für die Musiker nach wie vor der größte und die Community ist da auch sehr, sehr nett.
1: Ich würde sagen, wir machen noch ein Stück vom neuen Album. Das Stück heißt Talk to Me und dann gehen wir in die letzte Gesprächsrunde.

0: Green Desert Tree und Talk to Me. Und ich würde sagen, wir sprechen jetzt gemeinsam. Und zwar machen wir unsere letzte Talkrunde zu eurem neuen Album Fighting Dragons. Was würdet ihr jetzt den Hörern mitgeben, wenn es um das Durchhören eures Albums geht? Was wünscht ihr euch persönlich, wie das bei den Fans ankommt? Natürlich soll es gut ankommen, aber ich meine so ganz speziell, worauf sollten sie achten beim Zuhören? Am besten unter Kopfhörern, das sage ich auch mal sehr gern.
1: Ja, entweder Kopfhörer oder halt eine wirklich gute Boxen, gute Raumsituation, gute Hörsituation. Aber
2: da können wir vielleicht kurz was zur Sound und zur Soundidee hinter der Mischung auch sagen, weil die Idee, die wir beide hatten, war, dass es eben genau ein Hörerlebnis sein sollte, wie wir es uns wünschen, wie wir es kennen von alten Platten. Und zwar im Sinne von ein entspanntes, interessantes Erlebnis, dass man Dynamik da ist. Wir haben bewusst auf das Triggern von Schlagzeug, also den Sound jetzt aufzublasen, was ja heute alles problemlos möglich wäre.
1: Und gang und gäbe es.
2: Und gang und gäbe es, gerade auch im Rockbereich, haben wir bewusst darauf verzichtet, zum Beispiel das Schlagzeug mit Samples und allem anzudicken. Das ist also, was man hört, ist wirklich das live aufgenommene Schlagzeug mit möglichst wenig Kompression und allem drum und dran. Das heißt, dass es ein dynamisches Hörerlebnis ist, dass man in der Musik spazieren gehen kann. Das ist für mich etwas, was ich am Prog so liebe. Dass man wie eine Landschaft entdeckt, dass es ein Hörerlebnis von Anfang bis Schluss wird. Und nicht etwas, was man so nebenbei hört. Aber das ist für Prog-Fans eh klar. Aber die Dynamik und das Hörerlebnis sollen Spaß machen, sollen nicht anstrengend sein. Und ja, das haben wir versucht zu realisieren. Mhm. Und wenn wir jetzt so die Platte hören, dann ist uns das, glaube ich, auch ganz gut gelungen. Mhm. Ja.
1: Und vielleicht kann man auch noch sagen, dass dann vielleicht noch uns natürlich schon wichtig ist, worum es eigentlich auf der Platte geht. Ne? Also was ist das Thema? Also das Thema, was auch vielleicht erstmal außermusikalisch ist. Ne? Also dass da halt Geschichten erzählt werden. Es gibt erstmal eine Ouvertüre, eine instrumentale Ouvertüre. Und dann kommt das erste Stück, The Storyteller. Und der Storyteller ist praktisch derjenige, der sozusagen mit offenen Sinnen durch die Welt geht und aufmerksam ist auf die kleinsten Sachen, die ihm begegnen, und daraus Geschichten baut. Und diese Geschichten, die hören wir dann in den nächsten folgenden Stücken. Ne? Das sind dann Geschichten. Und das ist dann einmal Talk to Me, das ist dann das Stück nach dem Storyteller, genau. Da geht es um eine Braut, also eine Frau, die soll am nächsten Tag heiraten, aber ihr Mann kommt an dem Tag nicht nach Hause und taucht nicht mehr auf und sie ist praktisch, und sie weiß nicht, was passiert ist, sie hört nie wieder von ihm. Und gleichzeitig hört man ihn aber sprechen, wo immer er auch ist. Also er ist irgendwie da. Also sie sind beide da, aber sie können sich nicht mehr wirklich, sie können nicht wirklich miteinander kommunizieren. Und das ist praktisch dann die Geschichte dieser Frau, die sozusagen über die Jahre dann zu einer alten Frau wird und immer noch auf ihren Geliebten wartet. Also so eine Art, dann wird es so eine Art, fast eine Art Geistergeschichte. Dann kommt das schon erwähnte Fighting Dragons. High School Reunion hatten wir auch schon. Und dann kommt Broken Crown als Abschluss. Und das ist ein Song über einen alten, sag ich mal, etwas deprimierten König, der sein Zepter an den Nagel gehangen hat und sein Königreich verlottern lässt. Und der dann aber plötzlich einen Impuls bekommt, er will wieder sich um seine Leute kümmern und dann das in die Hand nimmt und sozusagen sich seinen Leuten stellt und auch seinen eigenen, der hat im Prinzip, ist auch jemand, der mit seinem Drachen kämpft und der aber dann rauskommt und Ende gut, alles gut. Ja, das sind so die Geschichten. Und was vielleicht noch interessant ist, dass die Ouvertüre und Broken Crown, das ist das erste und das letzte Stück, waren ursprünglich ein Stück. Und wenn man das hört, wird man auch hören, dass dieselben Themen vorkommen, nur etwas anders verarbeitet. Und das war ein Stück, das ist tatsächlich, ich habe Impulse gegeben, habe Ideen mitgebracht und dann haben wir sehr viel bei diesem Stück insbesondere mit der Band das Stück weiterentwickelt Und da sind sozusagen die Pferde mit uns durchgegangen. Es waren viel zu viele Ideen, sodass ich dann irgendwann gesagt habe, Leute, wenn das noch ein Song bleiben soll mit diesem Text, den ich da habe, dann ist das viel zu viel Musik dafür. Wir müssen da irgendwie was trennen. Und dann habe ich mir die Aufgabe gestellt, ich trenne das jetzt. Ich mache daraus ein Instrumentalstück und den Song. Und das ist das, was wir jetzt haben. Und dadurch ist jetzt sowas wie so ein Rahmen entstanden, ne? Als erstes und letztes Stück. Da wird man merken, dass das sozusagen, man kehrt zurück an den Anfang.
0: Ja, spannende Geschichte. Da macht das Anhören gleich mal mit dem Hintergrundwissen natürlich noch viel mehr Spaß. Ja,
1: Ja.
0: kurz noch zum Schluss hin, gibt es denn schon Ideen, das Ganze irgendwie auch, es klingt ja schon förmlich wie ein Konzeptalbum, ist es wahrscheinlich auch so gedacht, ne? Gibt es da schon Ideen, das live auf die Bühne zu bringen? Und apropos live, kann man euch demnächst hier und da mal live begutachten?
1: Wir arbeiten daran. Es ist nicht so einfach, aber jetzt ist das Album, kommt es ja, jetzt ist es ja schon draußen. Und wir haben auch eine Agentur, die mit uns zusammenarbeitet, die sich jetzt bemüht, um, dass wir mal auf dem einen oder anderen Festival spielen können. Wir müssen, glaube ich, erstmal jetzt ein bisschen Situationen nutzen, wo sowieso Publikum da ist, dem wir uns vorstellen können, sodass die Leute uns kennenlernen. Ansonsten ist es natürlich sehr schwierig, irgendwo wirklich auf Tour zu gehen, wenn man relativ unbekannt ist. Aber damit appelliere ich auch an alle Zuhörer, die vielleicht selber Konzerte veranstalten oder irgendjemanden kennen. Man kann uns kontaktieren und wir sind offen für alles und bereit zu spielen.
0: Das hast du schön gesagt. Apropos kontaktieren, wo kann man denn einiges über euch erfahren? Sagt mal schnell so die wichtigsten Adressen, Homepage und so weiter und so fort. Kontonummer
1: Also
0: nicht.
1: einmal auf, ja. Ja, einmal auf unserer Internetseite, das ist greendeserttree.com und natürlich auch über unsere Facebook-Seite und über unsere YouTube-Seite, die alle unter diesem Namen laufen.
0: Ja, und an erster Stelle kommt jetzt erstmal das neue Album hören. Also an alle lieben Hörer da draußen, falls ihr es noch nicht habt, besorgt es euch auf irgendeinen der vielen Wege. Wie gesagt, am besten die Schallplatte. Das mache ich übrigens jetzt auch gleich. Das ist auch ein
1: Super.
0: großes Anliegen. Und wir hören jetzt noch den Broken Crown Song, den du schon erwähnt hast. Und vorher sage ich euch ein herzliches Dankeschön fürs Dasein. Und
1: Vielen
0: dass ich
1: Dank,
0: mit euch
1: vielen
0: sprechen
1: Dank.
0: durfte und wünsche euch natürlich viel Erfolg mit der neuen Platte. Ich werde es hier weiter verfolgen.
1: Vielen lieben
0: Super.
1: Dank. Vielen Dank, Ingolf.

The Broken Crown aus dem aktuellen Album von Green Desert Tree Fighting Dragons. Und ich bedanke mich bei Tim Sund und Sascha Giebel für das wirklich interessante Gespräch. Und wir hoffen natürlich, dass wir euch auf das Album neugierig gemacht haben und ihr natürlich das ganze Album einmal hören möchtet. Wie gesagt, gibt's auch auf Vinyl. Es sind ja viele Neuheiten wieder auf den Markt. Eine weitere möchte ich euch jetzt vorstellen, und zwar ein neues Album von Argos. Es trägt den Titel Dr. Wiles Twilight Adventure. Und dazu haben wir schon mal vor ein paar Jahren, 2024, geredet, dass sowas in Aussicht ist. Und jetzt ist das Album draußen von Argos. Und gleich bei mir zu Gast Thomas Klarmann und Robert Gosson. Und wir wollen mal klären, was es mit diesem Album auf sich hat. Aber lasst uns zunächst mal ein Stück daraus hören. Hier ist A Doctor Strangely Strange, Argos.

0: Ihr seid bei Brok Spezial und ich habe heute weitere Gäste. Robert Gosson und Thomas Klammern von Argos. Ihr beiden, könnt ihr euch erinnern, wann wir uns das letzte Mal in der Sendung gehört haben?
1: Ja, ist noch nicht so lange her. Vor 2 Jahren war
0: Ja,
1: das,
0: genau. Am
1: genau.
0: 29. Oktober 2024 hatten wir ein Porträt von euch. Und heute geht es aber um euer neues Album. Und ich erinnere mich, wir haben damals schon bei dem Thema Zukunftsaussichten, hast du, Thomas, das Thema schon mal so ein bisschen angeschnitten. Jetzt ist es soweit. Ja, wir wollen es jetzt mal rauslassen. Worum geht's im neuen Album?
1: Ja, also was ich damals schon gesagt habe, ich hatte ein Stück angefangen und bei diesem Stück musste ich an diese Band Frup denken. Die heißen Frup. Ich habe früher immer Frup gesagt, aber sie heißen Frup. Dann hatte ich so die Idee, die haben ja eine eigene Facebook-Seite. Kontaktiere die doch mal, was sie davon halten, dass wir quasi einen Albumtitel von denen nehmen, von einem Album, was sie selbst nicht rausgebracht haben. Das war so die Idee zu dem Song, weil der hat mich schon stellenweise an die Musik von denen erinnert. Und dann bin ich da in Kontakt getreten und dann haben die alle sehr wohlwollend reagiert. Ich habe dann auch Kontakte zu den Originalmusikern bekommen und die haben dann Demos gehört und haben gesagt, ja super, geben wir unser Okay und dann hat es seinen Weg genommen. Dann haben wir uns quasi ans Werk gemacht, hatten dann Kontakt zu Robert Cochrane, der hat für uns quasi so Texte geschrieben über das Leben von William Wyld. Und wir haben die Texte dann, sage ich mal, noch ein bisschen umformuliert, damit das alles zu den Songs passt, zur Musik passt und haben dann quasi so eine Art Konzeptalbum über das Leben von diesem William Wyld gemacht. Das war so das, was dann so ins Rollen gekommen ist.
0: Was ist da jetzt genau die Parallele zu Frap?
1: Die Parallele ist, dass wir quasi einen Titel genommen haben, den die eigentlich damals vorgesehen hatten für ihr fünftes Album, was aber nie veröffentlicht wurde, weil sie sich vorher aufgelöst haben. Der Witz dabei ist, dass es in diesem Titel, wo der Name Dr. Wild vorkommt, dass es da gar nicht um diesen Dr. Wild geht, über den wir jetzt erzählen, sondern das war irgendwie einfach nur ein Name. Das hat uns der Robert Cochrane, der die Texte gemacht hat, der hatte Kontakt mit dem Original-Songtexter von Frap und der hat ihm gesagt, ja, das hieß zwar so, aber es ging jetzt nicht um den William Wild. Das war irgendwie eine andere Idee dahinter. Aber der Robert Cochrane, der hat gemeint, aber er hätte schon mal irgendwie, hat schon immer mal Interesse gehabt, ein bisschen was über den zu schreiben. Und so kam es dann halt, dass wir dann eben über William Wild diese Geschichte gemacht haben. Von daher hat das eigentlich, sind die Texte, die wir jetzt verwendet haben, die sind eigentlich aktuell von Robert Cochrane nochmal geschrieben worden zu dem Thema, aber haben keinen Bezug zu den Originaltexten, wie sie eigentlich 1976 geplant waren.
0: Also
1: Das ist das Besondere.
0: habt ihr was völlig Eigenständiges auf den Weg gebracht, inspiriert von einer anderen Idee, kann man sagen, von Frapp, ne?
1: Genau, also es
0: Ja.
1: war so wie ein bisschen wie blinde Post oder wie stille Post, glaube ich, so kann man das nennen. Also
2: Eigentlich ein Missverständnis. Also ich fand
1: genau.
2: dann ganz reizvoll, dass ja William Wright, also über den Wild, über den wir jetzt dann geschrieben haben, der Vater von Oscar Wilde, also des berühmten Schriftstellers ist. Das sollte man vielleicht noch wissen. Da dachte ich, hab mich dann sofort angesprochen, dass so, ach, Oscar Wilde hat einen Vater und er war Arzt und da kann man was zu sagen. Und das fand, aber eigentlich war es ein Missverständnis. Und das
1: Ja,
2: ist ganz lustig. Nachteil, ja. Der Titel ist geblieben, aber sonst ist es komplett jetzt sozusagen unsere Idee, unser Album geworden.
1: unser
2: Ja.
1: Album geworden.
2: Ja, mit
1: Wobei
2: Eis vom Arsch vielleicht.
1: es gibt wirklich Stücke, also gerade das Under the Influence, was später noch kommt, hat der Robert geschrieben. Also ich glaube, ein frappigeres Stück oder fruppigeres Stück gibt es nicht auf dem Album. Das ist wirklich sehr in dem Spirit. Das haben die Mitglieder auch so gesehen. Und jetzt ist, dass wir mit diesem Stück und noch dem letzten Stück vom Album auf einem neuen Album mitvertreten sind, was als Tribute an den verstorbenen Bassisten gedacht ist. Dieses Album Solace oder so, wie spricht man das? Solace, das kommt Ende des Jahres raus. Und das Tolle dabei ist, dass der Gitarrist von Frap nach 50 Jahren, wo er wirklich keine Musik mehr gemacht hat, keine Frap-Musik, sich hingesetzt hat, hat neue Stücke geschrieben und hat teilweise alte Ideen nochmal neu aufgenommen und die werden jetzt veröffentlicht. Also da sind alle ganz aufgeregt auf der Frap-Seite und sind schon und freuen sich, weil wirklich, dass er das jetzt tatsächlich nochmal macht, das finden alle ganz toll, ja. Und Ich finde es auch super. Also ich bin echt gespannt, wie die Stücke dann klingen. Ja, also hat man ja auch nicht so oft, dass man quasi 50 Jahre sozusagen nichts macht und dann fängt man wieder an. Also das habe ich auch nur selten gehört.
0: Das ist wirklich eine spannende Geschichte. Dr. Wilde's Twilight Adventure heißt das neue Album übrigens. Das haben wir nämlich noch gar nicht gesagt. Und ich würde sagen, wir spielen mal ein Stück noch ein weiteres. Du hast es schon erwähnt, Under the Influence heißt das. Und bevor wir das spielen, vielleicht ein, zwei Worte zum Inhalt der Texte. Das ist ja doch letztendlich ein Konzeptalbum geworden. Fügen sich die Texte oder sind das alles eigenständige Geschichten da auf dem Album?
1: Also wir haben so ein bisschen den Lebenslauf nachgezeichnet, ja, also angefangen von den jungen Jahren und dann eben das letzte Stück, da geht es halt eben um seinen Rückzugsort, Moytura House, wo er sich dann zurückgezogen hat, nachdem er so er war ja sehr angesehen als Arzt, er hat ja viele neue Sachen entwickelt und entdeckt und hat aber dann so eine Art, heute würde man sagen, MeToo-Affäre, weil nämlich eine seiner Patientin ihn angeklagt hat, dass er sie unter Ethereinfluss missbraucht hätte. Also da gab es dann so einen öffentlichen Prozess und das hat halt seinem Ansehen doch sehr geschadet und daraufhin hat er sich dann zurückgezogen. Das ist so grob gesagt so die Geschichte. Und das fassen wir dann halt in den Songs, nehmen wir da so die Aspekte auf in seinem Leben, ja.
0: Dann hören wir jetzt mal das Stück Under the Influence.

0: Und da sind wir zurück bei mir zu Gast, der Robert und der Thomas von Argos. Es gibt ein neues Album, Dr. Wilds Twilight Adventure. Das klingt so wie ein Computerspiel, so irgendwie total spannend und erwartungsvoll und interessant. Ihr habt wieder auch interessante Gäste mit auf dem Album. Unter anderem auch Martin Foyer oder Foyer, weiß nicht so genau, wie man den ausspricht. Ein Originalmusiker von Frapp hat euch da sogar unterstützt. Das ist ja toll.
1: Genau. Das lief alles über den Administrator von der Frapp-Seite, den Nigel Wade. Und der kam auch auf die Idee, ach, der ist ja noch aktiv, spielt Schlagzeug. Und wir könnten den noch mal fragen, ob er Interesse hätte. Und das haben wir dann gemacht. Und der war auch sehr begeistert. Wir haben ihm die Stücke geschickt. Und er hatte dann so einen Bekannten, da konnte er im Studio seine Parts aufnehmen. Und das lief alles super. Also der hat das... Ganz kurzer Zeit hat er das eingespielt und wir konnten das super einbauen. Und ja, ich habe ein paar Mal mit ihm telefoniert. War auch interessant, weil er halt so, ja, doch sehr starken Akzent hat. Und da musste ich mich schon ganz schön konzentrieren, um alles mitzukriegen. Aber was ich so mitbekommen habe, was ich echt nett fand, er meinte, Thomas, when you're in my age, also er ist 47, when you're in my age, every day is like a present. Oder ja, was hat es like a gift, genau. Every day is like a gift, so hat er es gesagt. Ja, das fand ich irgendwie nett.
0: Wer hat euch noch musikalisch unterstützt? Da sind ja auch bekannte Namen noch dabei, andere bekannte Namen, gute alte Bekannte, die man immer Bekannte. Mal wieder liest. Ja.
1: Wir haben da einen gewissen Marek Arnold, ich weiß nicht, ob vielleicht einige diese Sendung sehen, ihn kennen. Ja. Man spricht, dass er schon bei vielen Produktionen mitgemacht hat. Ja, also das ist immer mit Marek, ist eigentlich immer, das läuft immer so toll, weil er erstens mal so ein netter Mensch ist und zweitens mal so ein toller Musiker und eigentlich immer ein Gespür hat, was man spielen kann. Und es gab so ein paar Parts, wo wir gedacht haben, ach, da könnte er ein Saxophon spielen. Und was er dann abgeliefert hat, das hat immer noch mal die Erwartungen übertroffen. Also so einfühlsam und da muss ich echt sagen, also das ist noch mal für das hat dem Album noch mal sehr gut getan, was er dazu beigetragen hat. Und er hat ja auch noch mit das Album dann noch gemastert und ist auch noch dafür verantwortlich, dass es jetzt so gut klingt. Also da muss ich echt noch mal mich ganz dicke bedanken beim Marek auf jeden Fall. Und ich hoffe, das ist nicht das letzte Mal, dass wir mit ihm zusammen was machen.
0: Das glaube ich auch nicht. Und dann lese ich noch einen Alexei Tolpygo, wenn ich das richtig ausspreche.
1: Genau, das ist der hat auch schon beim letzten Album mitgemacht und das ist eigentlich ein Orchestergeiger, der ursprünglich aus Russland kommt, jetzt aber in Lissabon. In Lissabon ist, und der hat uns auch übers Internet kennengelernt und hat dann Kontakt aufgenommen und ja, wir sind total froh, dass er mitmacht, weil nicht nur, dass er so gut Geige spielt, er hat mich ja auch als wir getourt sind, hat er mich quasi am Bass vertreten, da war ich gar nicht dabei. Von Haus aus ist er Geiger und der hat dann jetzt auf dem Album hat er noch einen Freund aus dem Orchester, einen Cellisten noch dazu geholt und die haben dann an ein paar Stellen eben so eine Art kleines Streichquartett gebildet, die zwei. Und da gibt es auch ganz tolle Stellen. Also da sind wir echt froh, dass wir so tolle Leute haben. Also mit den Gastmusikern haben wir halt nochmal so eine Vielfalt im Arrangement, was so rausgeht über das normale Keyboard, Gitarren, Bass, Schlagzeug, Instrumentarium.
2: Also ich finde es ganz spannend, der Alexei, der ja aus der Klassik kommt, dass der so eine Begeisterung für Progressive Rock aufbringt und auch gesagt hat, Jungs, wenn ihr wollt, ich mache gerne mit, ich kann ein paar Ideen beisteuern. Das bringt immer eine ganz eigene Note rein. Und die Konzerte, die wir mit ihm gespielt haben, waren auch sensationell. Bass ist nicht sein Hauptinstrument. Er hat konsequent E-Bass gespielt, obwohl er eigentlich von der Geige kommt. Und ich glaube, er ist der einzige Musiker, mit dem ich zu tun hatte, also in diesem Genre. Er hat alles von uns notiert, in Noten. Er hat gesagt, er hat erst gefragt, wo sind eure Noten? Wir haben keine. Das ist alles nach Gehör und so weiter. Und er kam an, ich habe keine Noten, ich muss selbst mir irgendwas machen. Und dann kam er an und hat alles also in der Vorbereitung und dann vom Blatt das runtergespielt, als wäre er im Orchester. Faszinierend. Ja. Also, aber toller Typ. Sehr viel Humor und wir hatten auch Spaß mit ihm schon, ja.
0: Ja, du hast das Wort live jetzt schon erwähnt, Robert. Gibt es da jetzt Ambitionen, das Album auf die Bühne zu bringen?
2: Also in der Vergangenheit war es so, es war immer schwierig für uns live zu spielen. Als wir vor 10 Jahren damit angefangen haben, das war mehr über einen Zufall. Wir wurden eingeladen zu einem Festival.
1: Genau.
2: Und hatten anfangs überhaupt keine Möglichkeit gesehen mit dieser Achse Mainz-Wiesbaden und dann Greifswald, was dann natürlich eine ganz andere Ecke in Deutschland ist. Also hier, wir hier im Rhein-Main-Gebiet und dann Greifswald. Und wir mussten erstmal überhaupt gucken, wie wir es zusammenbringen. Vielleicht haben wir das im letzten Interview schon erwähnt.
1: Aber das kann sein,
2: Das ist möglich. Also die Leute, die uns kennen, die wissen, dass wir eine Band sind, die eben nicht an einem Ort sitzt. Und dann, wenn wir eingeladen werden, ja, ich würde es nicht ausschließen. Es macht auch immer wieder Spaß, aber es ist einfach organisatorisch ziemlich aufwendig für uns.
0: Wenn wir euch nicht live sehen können, dann freuen wir uns natürlich, euch auf Tonträger zu hören. Und da fragen wir doch jetzt gleich mal so zum Schluss, wo können die Leute euren Tonträger erwerben? Was ist am besten für euch und welche Formate habt ihr euch ausgedacht?
1: Okay, ich fange mal an. Also Bandcamp ist unser Haupt, sag ich mal, Plattform, auf der wir präsent sind. Da kann man die Sachen halt, ich glaube, beim neuen Album ist es so, da kann man es runterladen. Ne? Aber wenn man eine CD haben will, dann ist es am besten, denke ich, wenn man hier in Deutschland bei Just for Kicks die bestellt. Und ansonsten gibt es, glaube ich, noch im Ausland gibt es halt noch ein paar Vertriebe, die uns auch im Programm haben. Aber wie gesagt, hier Just for Kicks und Bandcamp sind eigentlich die Hauptquellen, wo man und an die Musik kommt. Und wenn man natürlich an einem Bandcamp Friday, dann haben wir quasi noch mehr verdient, weil dann ja der Anteil von...
2: Der Rubel rollt.
1: Der Rubel rollt, der Anteil von den Bandcamp-Leuten.
2: Ein kleiner Werbeblock. Wir haben ja, es ist ja mittlerweile noch das achte Album. Das heißt, wer sagt, ich finde es ganz spannend, ich möchte mal hören, was die sonst so gemacht haben. Und man kann auch mal zurückgehen zum ersten Album von 2009. Mhm. Da waren wir noch ein Trio, klang noch ein bisschen anders. Und da bei Bandcamp sind alle Alben vertreten, also in digitaler Form. Da kann ich nur sagen, hört mal rein. Und ich glaube, da gibt es was zu entdecken.
1: Ja.
0: Noch ein Geheimtipp für die lieben Hörer. Ihr könnt einfach eine E-Mail schreiben an brokspezial@gmx.de und könnt die Sendung mit Argos mal bei mir anfordern. Da haben wir einen schönen Querschnitt gespielt und dann geht's los bei Bandcamp, hoffe ich.
1: Sehr gut.
0: zu guter Letzt das neue Album Dr. Wilds Twilight Adventure. Was würdet ihr den lieben Hörern mitgeben? Worauf sollen sie achten? So ein paar letzte Worte zum neuen Album.
2: Also mir geht es immer so, wenn wir Musik machen, wir wollen selbst ein bisschen überrascht werden davon und neugierig sein. Also deswegen auf jeden Fall eine Offenheit. Nicht rangehen, sagen, oh, das klingt jetzt doch nicht wie Genesis, Pink Floyd oder IQ. Wir versuchen schon eigenständig zu sein, auch wenn wir und dann zu sagen, oh, jedes vielleicht einfach mal sagen, ja, lass uns jedes Stück mal auf sich wirken. Und dann kann man, glaube ich, einiges entdecken.
1: Genau.
2: Also darum geht es uns vor allem.
1: Genau, und bei uns ist es so, wenn man das erste Stück hört, kann man überhaupt nicht sagen, dass das ganze Album so klingt. Sondern wenn man dann 3 Stücke gehört hat, denkt man, das könnte jetzt auch von 3 verschiedenen Bands sein. Das finde ich halt immer gut, dass wir halt stilistisch uns nicht so festlegen, sondern einfach so ein bisschen mal jazziger klingen, mal poppiger und mal rockiger. Gut, Country und Heavy Metal ist bei uns nicht vorhanden. Techno haben wir noch keinen. Machen wir auf dem neuen Album, gell?
2: Hip-Hop auch noch nicht bisher. Aber ich sage an der Stelle danke an die Hörer, weil es gibt die Hörer und die gibt es auch im Ausland, nicht nur in Deutschland. Und das finde ich ganz toll. Wir kriegen manchmal Zuschriften von Leuten, die sitzen irgendwo in der Welt und sagen, ja, ich habe das gehört und das ist irgendwie interessant, was ihr macht.
1: Ja.
2: Finde ich super.
0: Ich drücke euch die Daumen, das ist sehr erfolgreich.
1: Vielen Dank.
0: Ich bin mir sicher, dass wir uns wieder hören.
2: Ja, dann, dir viel Erfolg mit dem, was du machst. Das ist eine tolle Sache.
0: Das geht aber nur, weil ich immer so hervorragende Künstler interviewen darf wie euch. Also vielen Dank an euch. Und ja,
1: gerne.
0: Und eine schöne Zeit für die Zukunft.
1: Dankeschön, dir auch. Tschüss. Tschüss.
0: Gleich gibt es noch einen weiteren Titel aus dem Album, aber vorher möchte ich mich bei euch bedanken fürs Zuhören und für eure Geduld. War ja doch heute wieder sehr viel Stoff zum Anhören, aber ich hoffe, ihr habt das ein oder andere für euch mitgenommen. Wer einmal schreiben möchte, der kann das gern tun unter brokspezial@gmx.de. Ihr könnt mich jetzt auch hören, und das ist ein Hinweis in eigener Sache, bei laut.fm/brokspezial, und zwar 24/7 gibt es progressiv und

Legacy Pilots. Es gibt dann ein neues Album, das heißt Camera Obscura. Und da werden wir natürlich drüber reden. Und ebenfalls zu Gast die Band Polis, die auch ein neues Album vorgelegt hat. Wird also auch wieder eine spannende Sendung. In diesem Sinne wünsche ich euch allen eine gute Zeit. Vielleicht sehen wir uns ja beim Empire of Broke Festival in Rammstein. Wenn nicht, dann bestimmt ein andermal bei einem anderen Festival. In diesem Sinne wünsche ich euch alles Gute. Und vor allem bleibt uns gut gewogen. Hier sind nochmal Argos und Aural Surgery. Herzliche Grüße, euer Ingolf.

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